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1: Im Studio von Riebe sei freundlieb. Die Deutsche Bahn plant ein Alkoholverbot an allen 5.400 deutschen Bahnhöfen. Es soll bis Mitte Oktober eingeführt werden. Die Gewerkschaft der Polizei ist zwar grundsätzlich für so ein Verbot, gleichzeitig ist sie aber skeptisch, wie das überhaupt durchgesetzt werden soll. Vor allem Mädchen sind die Opfer und Männer die Tatverdächtigen. Die Zahl der Fälle von sexuellem Missbrauch an Kindern und Jugendlichen ist gestiegen, auf gut 18.300 bundesweit letztes Jahr. Die Dunkelziffer dürfte deutlich höher sein. Meist kannten sich Täter und Opfer schon vor dem Missbrauch. Frankreich hat als erstes EU-Land ein Social-Media-Verbot für unter 15-Jährige beschlossen. Nach dem Senat hat am Abend auch die Nationalversammlung in Paris für das Gesetz gestimmt. Das Ganze gilt für neue Konten ab dem 1. September. Ziel soll sein, Kinder und Jugendliche zum Beispiel vor Cybermobbing zu schützen. Bundesfamilienministerin Prien geht davon aus, dass die CDU bei ihrem Nein zur Leihmutterschaft bleibt. Jens Spahns Vaterschaft dank einer US-Leihmutter hat die Debatte entfacht. Offen zeigt sich Prien dagegen auf dem Portal The Pioneer dafür, etwa die Altersgrenze bei Adoptionen zu lockern.
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1: Es passiert nicht oft, zugegebenermaßen, dass ich in ein Hotelzimmer reinkomme, staune, nix sage und einfach nur genieße. Naja, und wenn dann doch, dann weiß man immer, man hat richtig, richtig gut gebucht. Genau so ein Hotel haben Brillux-Radio-Hörer Elisa und Gerrit. Die beiden, die haben ein Hotel auf Sylt renoviert.
2: Bei uns verschmilzt natürlich auch durch die selbstständige Tätigkeit zu Hause und Arbeit. Also klar, wir leben zu Hause und arbeiten hier, aber wir halten uns jeden Tag hier auf. Wir sind immer hier irgendwie, unsere Kinder wachsen hier mit auf. Von daher ist auch Hotel zu Hause. Und auch das lieben wir hier und deswegen ist es einfach schön, dass wir es auch hier genießen können, wenn wir hier sind.
3: Ja, und wir wollen auch irgendwie eine gewisse Gemütlichkeit haben. Zu Hause als auch hier. Wir haben das ganze Jahr geöffnet und das muss irgendwie auch vielseitig sein. Und ich glaube, das kriegen wir hier immer ganz gut hin.
1: Hinbekommen haben die beiden das vor allem mit einer neuen, edlen Farbgestaltung.

0: und richtig hochwertigen Materialien. Und dass das Konzept voll aufgeht, das merken sie im Feedback ihrer Gäste, haben sie uns erzählt. Die fühlen sich im Westerländer Hotel nämlich nicht nur super wohl, sondern sie nutzen den Besuch sogar als Designinspiration fürs eigene Zuhause.
1: Wir haben Leute, die sich hier Fotos machen fürs Moodboard, für zu Hause, für die Renovierung. Und das macht natürlich Spaß, wenn unsere Ideen einfach ankommen bei den Gästen.
0: Ja, mehr Kompliment geht ja auch gar nicht. Die ganze Homestory mit Bildern und einer exklusiven Hotelführung, die guckt ihr euch gerne an. 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

0: Riebe, sei freundlieb. Frankreich macht ernst. Für Kinder und Jugendliche unter 15 ist Social Media dort bald komplett verboten. Das hat das Parlament beschlossen. Ab September gilt es für neue Accounts. Bestehende sollen bis Anfang kommenden Jahres verschwinden. Auch Deutschland diskutiert über neue Regeln bei Instagram und Co. Der Deutsche Ethikrat begrüßt eine offene Debatte über die Leihmutterschaft. Ausgelöst wurde sie zuletzt durch Jens Spahn, der mit Hilfe einer US-Leihmutter Vater geworden ist. Im ersten sagte Ethikratchef Frister, sollte das Verbot in Deutschland fallen, brauche es klare Regeln, zum Beispiel ohne finanzielle Anreize. Die Bahn will Alkohol an allen Bahnhöfen in Deutschland verbieten und so für mehr Sicherheit sorgen. Wir greifen durch, sagt Bahnchefin Paller. Hintergrund ist auch der Fall von letzter Woche, als ein Zugbegleiter im Streit mit einem betrunkenen Fahrgast aus einem fahrenden Zug gestürzt war. Im Oberallgäu sorgt ein möglicher Bärenbesuch aktuell für Aufregung. Experten untersuchen Spuren, die von dem Tier stammen könnten. Landwirte und Wanderer sollen vorsichtig sein. Gut 3 Jahre ist es her, dass zuletzt ein Bär in Deutschland in freier Wildbahn nachgewiesen wurde.
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1: Wir sehen sie wahrscheinlich jeden Tag. Wir gehen jeden Tag hindurch, durch unsere Haustüre. Und manchmal braucht die auch einfach einen neuen Anstrich. Muss ja nicht gleich eine komplett neue Tür sein. Mein Kollege Daniel Peters, der hat Oda Postmeier getroffen. Daniel, was hat sie denn gemacht?
2: Sie hat den Maler kommen lassen. Mhm. Die Haustür aus Holz ist nämlich noch ziemlich robust, aber eben optisch in die Jahre gekommen. Die hatte diesen klassischen Look, wie ihn viele Haustüren in den 90ern hatten. Weiß lackiert, weißer Türgriff, schlicht. Nichts, was einen wirklich anspricht. Sie hat sich dann in anderen Wohngebieten Inspiration gesucht.
3: Und dann gefiel uns auf Anhieb

0: bei den Haustüren dieser Grauton. Allerdings waren die meisten Haustüren aus Stahl, Aluminium oder Kunststoff. Und ja, wer weiß, wie das dann nachher aussieht. Im Endeffekt wollten wir lieber das Alte eigentlich erhalten.
1: Für Sie war daher schnell klar, eine neue Tür kommt nicht in Frage. Wir wollen die alte überarbeiten lassen.
2: Okay, alte Tür behalten, sicher, sehr, sehr gut. Aber wie wird aus so einer weißen 90er-Tür plötzlich was Modernes? Also so, wie sie es beschrieben hat, die sehen ja vom Look ganz anders aus.
1: Vor allem über Farbe. Frederik Heuing ist Malermeister aus Ibbenbüren und hat die Umgestaltung umgesetzt. Die Richtung war ja klar, grau, aber welches Grau?
3: Wir haben halt 10.000 verschiedene Grautöne. Und da bin ich immer ein Freund, sehr individuell auf die Kunden einzugehen und zu gucken, was ist deren Grauton? Möchten die lieber einen warmen Grauton haben, der nicht zu sehr ins Kühle abrutscht? Oder doch lieber eher einen sehr modernen, kühlen Grauton? Von daher, ich sage mal, modern ist das, was dem Kunden gefällt.
1: Der Maler hat mit seinen Lacken unendlich viele Möglichkeiten, während bei einer komplett neuen Tür häufig nur ein paar Farbtöne zur Auswahl stehen.
2: Okay, und für welches Grau hat sich Oda entschieden?
1: Für ein helles, warmes Grau. Mhm. Kein Anthrazit, kein Trendgrau, sondern ein ruhiger Farbton, der sich sehr zurückhaltend in die rote Klinkerfassade einfügt. Der Schreiner hat noch den alten weißen Türgriff ausgetauscht gegen ein silbernes Exemplar und schwupps, fertig war die alte, neue Haustür.
0: Wahnsinn, sieht wirklich aus wie eine neue Tür. Also da sind schon mehrere Leute stehen geblieben, haben gesagt, das sieht ja richtig toll aus. Also habt ihr eine neue Tür? Also die konnten das gar nicht glauben, dass da im Prinzip ein neuer Griff drangekommen ist und eben neue Farbe, dass das so toll dann aussehen würde wie eine neue Tür.
1: Nachbarn, die stehen bleiben. Vielleicht ist das ehrlichste Kompliment, das eine Haustür bekommen kann.
2: Absolut. Ja, manchmal braucht es eben keine neue Haustür, sondern einfach nur die richtige Farbe und jemanden, der davon Ahnung hat. Danke, Daniel.
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1: Im Studio von Ribesay Freundlieb. Frankreich hat als erstes EU-Land ein Social-Media-Verbot für unter 15-Jährige beschlossen. Nach dem Senat hat am Abend auch die Nationalversammlung in Paris für das Gesetz gestimmt. Das Ganze gilt für neue Konten ab dem 1. September. Ziel soll sein, Kinder und Jugendliche zum Beispiel vor Cybermobbing zu schützen. In München wird heute der Opfer des rassistischen Anschlags am Olympia-Einkaufszentrum gedacht. Bundespräsident Steinmeier spricht bei der Gedenkfeier. Um 17.51 Uhr gibt es eine Schweigeminute. Vor 10 Jahren wurden 9 junge Menschen mit Migrationshintergrund von einem 18-Jährigen

0: 20-Jährigen erschossen. Im Pariser Louvre öffnet die betroffene Galerie nach dem spektakulären Juwelenraub heute wieder. Juwelen werden dort vorerst aber nicht mehr gezeigt. Letzten Herbst wurden Teile der französischen Kronjuwelen gestohlen. 4 Männer wurden festgenommen, die Beute bleibt verschwunden. Drama um Florian Lippowitz bei der Tour de France. Der deutsche Hoffnungsträger ist beim Einzelzeitfahren schwer gestürzt und musste verletzt aufgeben. Es ist bereits das zweite Aus eines Topfahrers. Am Sonntag war der zweifache dänische Toursieger Jonas Vingegaard nach einem Sturz verletzt ausgeschieden.
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1: Strand, Meer und ein großer Traum. Nämlich der Traum von Elisa und Gerrit. Die beiden kommen aus Hotelfamilien und waren auf der Suche nach etwas Eigenem, einem kleinen, schnuckeligen Hotel, das sie übernehmen können. Und sie sind tatsächlich fündig geworden auf, wie ich finde, einer der schönsten Inseln Deutschlands.
2: Wir kennen Sylt schon von Urlauben auch, waren jedes Jahr hier auch mit meiner Familie und kannten die Insel so schon auch, was das Gastronomische betrifft. Und da haben wir gedacht, ja, das können wir uns hier gut vorstellen.
3: Und ist natürlich auch aus touristischer Sicht einfach ein tolles, eine attraktive Destination und hat uns den Start sicherlich in die Selbstständigkeit auch einfach erleichtert, muss man ganz klar sagen.
1: Auf Sylt, also genauer gesagt in Westerland, da haben die beiden ihr Hotel gefunden. Klein, voller Charakter und im guten Zustand von den Voreigentümern übergeben.
3: Das war auch den Voreigentümern ganz wichtig, dass das Haus bestehen bleibt, dass der Charme weiterlebt.
2: Dass nicht der Abrissbagger kommt und hier einmal Tabula Rasa macht. Also die haben uns schon so ausgewählt oder haben das mit uns so besprochen, dass das einfach alles so liebevoll und so weiter fortgeführt werden soll.
1: Also Abriss kam nicht in Frage, aber ein Fresh-Up, das brauchte das 90er-Jahre-Hotel auf jeden Fall. Und das hat es auch bekommen. Was Elisa und Gerrit nach einer sechsmonatigen Renovierung aus dem Hotel gezaubert haben, das ist wirklich unglaublich schön. Gehört habt das hier bei uns, bei Brillux Radio.
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1: Im Studio Finribe sei freundlieb. Frankreich macht ernst. Für Kinder und Jugendliche unter 15 ist Social Media dort bald komplett verboten. Das hat das Parlament beschlossen. Ab September gilt es für neue Accounts. Bestehende sollen bis Anfang kommenden Jahres verschwinden. Auch Deutschland diskutiert über neue Regeln bei Instagram und Co. Das geplante Alkoholverbot an Bahnhöfen ab Oktober sorgt für gemischte Reaktionen. Der Vize der Bundesarbeitsgemeinschaft Wohnungslosenhilfe Kraus zum Beispiel warnt im Redaktionsnetzwerk Deutschland, für viele suchtkranke Obdachlose seien Bahnhöfe einer der wenigen geschützten Orte. Das Problem verlagere sich lediglich. Der Deutsche Ethikrat begrüßt eine offene Debatte über die Leihmutterschaft. Ausgelöst wurde sie zuletzt durch Jens Spahn, der mit Hilfe einer US-Leihmutter Vater geworden ist. Im ersten sagte Ethikratchef Frister, sollte das Verbot in Deutschland fallen, brauche es klare Regeln, zum Beispiel ohne finanzielle Anreize. Wohin mit dem ganzen Wein? Die EU fördert jetzt, dass überschüssiger Wein zu Industriealkohol verarbeitet wird, zum Beispiel für Desinfektionsmittel oder Reinigungsprodukte. So sollen die übervollen Lager der Winzer entlastet werden. Hintergrund: In Europa wird immer weniger Wein getrunken.
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1: Y2K, der Stil, das Lebensgefühl aus den 2000ern, ist wieder wirklich überall zu finden. In der Mode, in der Kunst und natürlich auch, wie soll das anders sein, in Filmen. Johanna Penzek aus der Brillux Radioredaktion, wo finden wir dieses Y2K jetzt auch im Film?
2: Eigentlich überall. Vor allem beliebt sind ja aktuell Fortsetzungen von Filmen, die in den 2000ern durch die Decke gegangen sind. Allerneuestes Beispiel, Der Teufel trägt Prada 2. Nach über 20 Jahren ist jetzt der zweite Teil rausgekommen und wieder in den Kinos. Der Style der Protagonisten im Film greift schon so ein bisschen diese 2000er Mode wieder auf. Aber nicht nur Modefilme sind ja total im Trend. Auch sowas wie Mean Girls, Vorsicht Bissig oder Natürlich Blond aus dem Jahr 2000 haben letztes Jahr eine Serienfortsetzung bekommen.
1: Das waren jetzt schon so ein bisschen Girly-Filme. Ist das so die Richtung, in die Y2K-Filme gehen?
2: Wenn es in die modische Richtung geht, dann auf jeden Fall. Girly ist Trumpf, aber Y2K findet man auch in anderen Genres wieder. Netflix hat zum Beispiel einen Zeitreise-Mörder-Thriller rausgebracht, in dem die Protagonistin ins Jahr 2004 reist, um einem Mörder das Handwerk zu legen. Die 2000er übernehmen so langsam den Job der 80er. Also die neue Generation reist in die Vergangenheit, eben in das Zeitalter ihrer Eltern. Und das sind jetzt eben die 2000er. Ich denke,

0: In den nächsten Jahren werden da noch mehr Filme wie diese auftauchen.
1: Was außer der Mode macht die 2000er denn so besonders, dass sie jetzt so krass zurückkommen und auch so ein kleines bisschen romantisiert werden?
0: In den Filmen gibt es neben der Mode auch noch das Technikthema. In den 2000ern gibt es ja schon Handys, aber zum Beispiel noch nicht sowas wie Instagram, also kein Dauer-Online-Sein. Und genau das macht diese Zeit für Filme so spannend, weil Kommunikation irgendwie noch ganz anders funktioniert hat. Das bietet für die, die diese Zeit erlebt haben, so ein Nostalgiefaktor beim Schauen und fasziniert dann andersrum die jüngere Generation, die diese Zeit ja gar nicht erlebt hat.
1: Y2K kommt also in den Kinos wieder groß raus. Und ich hoffe einfach, dass ich dabei nicht wieder lernen muss, Hüfthosen gut zu finden.
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1: Im Studio Lisa Schwarzkopf. Frankreich hat als erstes EU-Land ein Social-Media-Verbot für unter 15-Jährige beschlossen. Nach dem Senat hat am Abend auch die Nationalversammlung in Paris für das Gesetz gestimmt. Das Ganze gilt für neue Konten ab dem 1. September. Ziel soll sein, zum Beispiel vor Cybermobbing zu schützen. Das geplante Alkoholverbot an Bahnhöfen ab Oktober sorgt für gemischte Reaktionen. Der Vize der Bundesarbeitsgemeinschaft Wohnungslosenhilfe Kraus zum Beispiel warnt im Redaktionsnetzwerk Deutschland, für viele suchtkranke Obdachlose seien Bahnhöfe eine der wenigen geschützten Orte. Der mutmaßliche Todesschütze von Stade ist tot. Laut niedersächsischem Justizministerium starb der Mann durch Suizid. Hinweise auf ein Fremdverschulden gibt es nicht. Er wurde verdächtigt, 6 Menschen in einer Jugendhilfeeinrichtung erschossen zu haben. Hintergrund war wohl ein Sorgerechtsstreit. Drama um Florian Lipowitz bei der Tour de France. Der deutsche Hoffnungsträger ist beim Einzelzeitfahren schwer gestürzt und musste verletzt aufgeben. Erst letztes Wochenende war der zweifache dänische Toursieger Jonas Vingegaard nach einem Sturz verletzt ausgeschieden.
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2: Schönen Mittwochmorgen euch, Johanna Penzek ist hier. Wie seid ihr heute Morgen aufgewacht? Ich rate jetzt einfach mal ganz wild und sage mal im Bett. Also ich habe mich jedenfalls heute Morgen schweren Herzens aus meinem bequemen, aber doch sehr normalen Bett gequält. Anders sieht das bei Nino aus. Der Mann wohnt nämlich gar nicht normal, so gar nicht. Der wohnt in einem Orientpalast und wie es aussieht, wenn der morgens aufsteht, das erklärt er uns gleich mal nach 3 Songs.

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1: Bei Leben in einem Palast denke ich direkt an eine Prinzessin, aber Nino ist wirklich keine Prinzessin. Er wohnt aber in einem Orientpalast und wie, das hat er im Brillux Zuhause Podcast unserem Host Erik Schroth erzählt. Also wie es so ist, das Leben in einem Orientpalast, das hat nämlich viele Vorteile, aber auch ein paar Nachteile. Wir hören mal rein.
2: Jetzt hast du ja schon ein paar Mal erzählt, dass du auch Besucher hast, dass Leute kommen und dich in deiner Traumwelt besuchen dürfen. Wie ist das denn privat? Also wenn ich das mal so frei fragen darf. Du wohnst da ja auch und ich weiß, dein Schlafzimmer, dein Badezimmer, ist das alles mit in diese Traumwelt integriert?
3: Ist es.
2: Und wie ist das, wenn dann mal Besuch kommt oder so?
3: Das ist Besuch. Also jeder kriegt doch Besuch, oder? Ja, bei mir sind es ein paar Leute.
2: Wie reagieren die denn?
3: Bei mir sind es ein paar Leute mehr, aber das ist, musst du dir vorstellen, wie Museumsbesuch. Also es gibt ja keine Getränke, kein Alkohol, kein Essen, kein gar nichts. Es ist wie ein Museumsbesuch. Du gehst rein, ich bin der Museumsführer. Ich gehe quasi mit den Leuten da durch und erzähle ihnen die Geschichte, wie es so weit kommen konnte. Wenn die fragen, was ist das denn für ein Teil, dann erzähle ich ihnen die Geschichte und so weiter.
2: Aber auch wenn Privatleute kommen? Also wenn die jetzt, ich weiß nicht, darf ich fragen, bist du in einer Beziehung?
3: Ich bin nicht in einer Beziehung.
2: Und wenn du jetzt jemanden kennenlernst, du jetzt ein Date hast, und die Person kommt zu dir nach Hause erstmal, dann machst du ja keine Museumsführung.
3: Nein, das sind terminliche.
2: Aber wie kommen denn da so die Reaktionen an? Also das würde mich
3: wirklich
2: interessieren. Na wirklich?
3: Schlecht.
2: Wieso?
3: Ich bin solo, mehr muss ich nicht sagen, oder?
2: Weil ich schon an der Haustür sagen
3: kann. Oh Mann, das wird nichts mit Frauen. Also du musst dich entscheiden, entweder Märchenland oder eine Frau.
2: Ernsthaft?
3: Das gibt Probleme, nur Probleme. Also du musst dir das so vorstellen, im Leben, alles hat seine Schattenseiten, auch leider das Märchenland. Also ich habe bescheidene Erfahrungen gemacht in Bezug auf Märchenland und Beziehung.
1: Wenn ihr jetzt wissen wollt, wie es genau bei Nino aussieht, dann schaut euch gerne unsere Brillux zu Hause Podcast-Folge an mit Nino. Da gibt es direkt auch ein paar Fotos drin. Den Podcast findet ihr überall, wo es Podcasts gibt.

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1: Wolkig ist es heute Morgen erstmal und von Norden her schieben sich im Laufe des Tages noch mehr Wolken rein. Bis etwa zur Mainlinie regnet es zeitweise. Später wird das eher zu Schauern. Vereinzelt sind auch mal Gewitter drin. Dazu werden es 20 bis 28 Grad. Morgen oft trocken mit Sonne und Wolken. Maximal bis 27 Grad.
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2: Katzenminze als Mückenschutz. Mückenstiche sind nervig. In den Tropen können sie sogar lebensgefährlich sein. Vor allem in Gebieten mit tropischen Krankheiten ist ein Mückenschutz überlebenswichtig, da allein an Malaria jährlich hunderttausende Menschen sterben. Auf der Suche nach günstigen Abwehrmitteln hat ein Forschungsteam in Uganda jetzt einen Treffer gelandet. Und zwar mit ganz normaler Katzenminze. Das Geheimnis der Pflanze ist die Substanz Nepetalacton. Ein natürlicher Duftstoff, der Katzen total verrückt macht, auf Mücken aber wie ein unsichtbares Stoppschild wirkt. Der Vorteil, der neue Mückenschutz ist in der Herstellung unschlagbar günstig.
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3: Schönen Mittwochmorgen, Johanna Benzek ist hier. Kommt gut rein in den Tag.

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2: Manche Menschen sehen das große Ganze und das kleine Detail zur gleichen Zeit. Hier ist das der Job. Zwischen 20 offenen Tabs, einem eiligen Telefonat und einer Frage, die gerade über den Tresen geworfen wird, ruhig bleiben, Bescheid wissen, weiterhelfen. Wer hier arbeitet, redet viel und weiß wovon. Und manchmal kommen eben gleich drei Fragen auf einmal auf. Meistens sogar. Der Job klingt nach Einkauf oder Logistik oder nach Beratung. Weil er das alles ist, gleichzeitig. Was ankommt, wird geprüft, was gelagert wird, hat seinen Platz. Und das Farbmischsystem läuft, weil diese Menschen dafür sorgen. Farben, Lacke, Beschichtungen. Wer in diesem Beruf arbeitet, hat den Überblick. Was noch da ist, was nachkommt, was Malerinnen und Maler am nächsten Morgen benötigen, bevor sie es selbst wissen. Sie sind die erste Anlaufstelle für alle im Handwerk, die Beratung brauchen. Für Bestellungen, die pünktlich rausgehen müssen. Für alles, was zwischen Lager und Kundschaft passiert. Gesucht werden heute Kaufleute für Groß- und Außenhandelsmanagement bei Brillux. In den Niederlassungen deutschlandweit. Auch als Ausbildungsberuf.
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1: Audrey Hepburn. Wenn der Name fällt, dann haben alle, die die Frau schon mal gesehen haben, direkt so ein Bild vor Augen. Ne? Viele elegante, schwarze Kleider und so dieser, ich weiß gar nicht, ist das ein Zigarettenstab, den sie da immer so elegant in der Hand gehalten hat? Warum Audreys Look einfach immer noch elegant aussieht, obwohl die Frau verstorben ist, bevor ich überhaupt geboren wurde, das analysieren wir gleich mal in der nächsten Stunde.

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1: Im Studio Lisa Schwarzkopf. Frankreich macht ernst. Für Kinder und Jugendliche unter 15 ist Social Media bald komplett verboten. Das hat das Parlament beschlossen. Ab September gilt es für neue Accounts. Bestehende sollen bis Anfang kommenden Jahres verschwinden. Auch Deutschland diskutiert über neue Regeln bei Instagram und Co. Der Deutsche Ethikrat begrüßt eine offene Debatte über die Leihmutterschaft. Ausgelöst wurde sie zuletzt durch Jens Spahn, der mithilfe einer US-Leihmutter Vater geworden ist. Im ersten sagte Ethikratschef Frister, sollte das Verbot in Deutschland fallen, brauche es klare Regeln. In München wird heute der Opfer des rassistischen Anschlags am Olympia-Einkaufszentrum gedacht. Bundespräsident Steinmeier spricht bei der Gedenkfeier. Um 17.51 Uhr gibt es eine Schweigeminute. Vor genau 10 Jahren wurden 9 junge Menschen mit Migrationshintergrund von einem 18-Jährigen erschossen. Im Pariser Louvre öffnet die betroffene Galerie nach dem spektakulären Juwelenraub heute wieder. Juwelen werden dort vorerst aber nicht mehr gezeigt. Letzten Herbst wurden Teile der französischen Kronjuwelen gestohlen. 4 Männer wurden festgenommen, die Beute blieb verschwunden.
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2: Mittwoch wünsche ich euch. Ich würde sagen, ich habe es schon manchmal gut drauf mit dem Anziehen. Also manchmal habe ich Outfits an, da stehe ich morgens vorm Spiegel und sag mir, hast du gut gemacht heute Morgen. Aber über cool, also dass ich cool aussehe, komme ich nicht hinaus. Also elegant findet sich in meinem Kleiderschrank wirklich gar nicht. Da muss ich noch dazu lernen. Zum Beispiel von der elegantesten Person, die jemals auf der Welt gelebt hat, und zwar Audrey Hepburn. Deren Stil schauen wir uns gleich mal ganz genau an nach 2 Songs und analysieren das mal, wie wir alle ein bisschen eleganter werden können.
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Schwarzes Kleid, klare Linie, kaum Schmuck, das ist egal in welcher Zeit einfach elegant. Und eine, die diesen Look perfekt drauf hatte, war Audrey Hepburn. Leichtigkeit, Eleganz, Ruhe, alles das, was ich nicht habe und gerne hätte, hatte diese Frau.

0: Oh, Alexandra Peters aus der Brillux Radioredaktion. Aber was hat sich eigentlich bis heute gehalten vom Stil dieser Mode-Ikone?
1: Jede Menge. Audrey Hepburn war ja nicht nur Schauspielerin, sondern eine der prägendsten Stilfiguren des 20. Jahrhunderts. Ihr Look war bewusst reduziert. Schmale Silhouetten, schlichte Kleider, flache Ballerinas, große Sonnenbrillen. Sie hat gezeigt, dass Eleganz nichts mit Überladensein zu tun hat, sondern mit Klarheit. Und genau diese Klarheit hat sich über Jahrzehnte getragen. Ihr Stil war nie super auffällig, eher zurückgenommen und dadurch extrem langlebig.
0: Aber Mode verändert sich ja eigentlich ständig. Warum ist ausgerechnet dieser Stil so stabil geblieben?
1: Weil er nicht an eine bestimmte Trendphase gebunden ist. Audrey Hepburns Stil war fast zeitlos. Kaum Schnickschnack, dafür klare Formen. Viele Designer greifen das bis heute auf. Das kleine Schwarze, minimalistische Schnitte, den Fokus auf Proportionen. Studien und Analysen zeigen, dass ihr Einfluss bis heute in Kollektionen sichtbar ist, gerade da, wo Mode eher ruhig und elegant wirken soll.
0: Du hast vorhin gesagt, Anne Hathaway würde dich immer an Audrey Hepburn erinnern und mit dem Gedanken bist du ja nicht alleine, weil viele vergleichen die beiden. Was ist da denn dran?
1: Auf jeden Fall mehr als nur ein Bauchgefühl. Anne Hathaway, die wir unter anderem aus Der Teufel trägt Prada kennen, wird oft bewusst in eine Reihe mit Audrey Hepburn gestellt. Ähnlicher Körperbau, ähnliche Ausstrahlung und vor allem ein sehr kontrollierter, reduzierter Stil auf dem roten Teppich. Klare Farben, wenig Muster, starke Silhouetten. Medien- und Modebeobachter ziehen diesen Vergleich regelmäßig, weil Hathaway genau diese Mischung aus Zurückhaltung und Präsenz verkörpert, die auch Hepburn ausgemacht hat.
0: Vielleicht ist das ja auch irgendwie der Kern der ganzen Geschichte. Guter Stil muss nicht neu sein, er muss nur authentisch sein. Und wenn ich mir Anne Hathaway jetzt gerade so auf ihren ganzen Red Carpets anschaue, wie sie dafür die Odyssee Werbung macht, dann ja, kann ich das gut verstehen. Audrey Hepburn und sie haben viel gemeinsam und das ist gar nicht so retro, sondern das ist einfach stimmig, was sie da beide anziehen.

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1: Wolkig startet der Morgen und an der Küste kann gelegentlich auch mal etwas Regen dabei sein. Sonst bleibt es oft trocken mit ein paar sonnigen Phasen. Im Laufe des Tages breiten sich die Wolken weiter aus. Bis zur Mainlinie regnet es zeitweise. Später wird das eher zu Schauern. Ganz vereinzelt sind auch Gewitter möglich. Dazu Höchstwerte von 19 bis 28 Grad. Morgen meist trocken mit Sonne und Wolken. Maximal bis 27 Grad.
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2: Kanaren starten freiwilliges Öko-Projekt. Urlauber auf den Kanarischen Inseln können ab sofort eine komplett freiwillige Abgabe zahlen, um das Naturparadies im Atlantik zu schützen. Das Geld wird in einen großen gemeinsamen Spartopf eingezahlt. Aus diesem Topf werden dann Projekte finanziert, die den Ausstoß von klimaschädlichen Gasen, wie den Abgasen von Autos oder Flugzeugen, auf den Inseln verringern. Dazu gehört zum Beispiel der Bau von Solaranlagen oder das Pflanzen von neuen Bäumen. Die Kanaren gehen damit einen bewusst anderen Weg als etwa Mallorca oder Barcelona, wo Urlauber eine verpflichtende Ökosteuer zahlen müssen.
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3: Hier ist Johanna Penzek für euch. Einen wunderschönen Mittwochmorgen wünsche ich. Wenn ich eine Party plane oder mein Schlafzimmer oder mein Jahr, dann mache ich für all diese Dinge etwas, was mir dabei hilft, das zu sortieren, und zwar ein Moodboard. Da klatsche ich einfach alles drauf, so wie es sein soll. Was ich brauche, welche Farben passen gut und das Wichtigste, wie passt das alles zusammen? Ob ich das denn so richtig mache mit einem Moodboard, das fragen wir gleich mal eine Moodboard-Expertin aus der Redaktion nach zwei Songs.

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1: Wenn ihr eine Veränderung braucht, egal ob es jetzt die Klamotte ist oder das Schlafzimmer, erstmal müssen wir ja klar kriegen, was wollen wir überhaupt? Wie soll es aussehen? Und dafür ist eine Sache ganz entscheidend. Sabine Piel aus der Brillux Radio Redaktion. Du sagst ja, Moodboarden ist der Schlüssel für Veränderung. Warum?
2: Ja, also sammeln. Erstmal ganz viel Inspiration holen und dann entscheiden. Moodboards sind ja auch eine super Methode, um Fehlentscheidungen zu vermeiden. Ich zum Beispiel neige dazu, mich zu schnell zu entscheiden, so impulsmäßig. Und ich denke dann oft, ach, hätte ich doch noch mal ein bisschen mir Zeit gelassen und mir Zeit genommen zum Vergleichen. Und dafür sind Moodboards einfach super.
1: Also ich mache tatsächlich auch gerne Moodboards und ich mache das dann meistens digital bei Pinterest oder so. Wie sieht das bei dir aus? Machst du es lieber online oder in echt?
2: Also beides hat Vorteile und ich denke, eine Kombination aus beidem ist super. Digital kannst du dir bei Pinterest zum Beispiel schön was zusammenstellen oder du nimmst die KI, heutzutage super Möglichkeit. Ich habe neulich zum Beispiel im Wohnzimmer einfach mal verschiedene Farben für Wand und Decke bei mir ausprobiert, ne? Weil ich habe so eine dunkelgrüne Couch, ist ein bisschen schwer zu kombinieren und da kann man einfach mal querbeet alles ausprobieren. Am besten nutzt man dafür digitale Design-Tools, wie den Raumdesigner zum Beispiel, wo man sich seine Favoritentwürfe auch abspeichern kann. Und dann ist aber im nächsten Schritt auch wichtig, dass man sich dann die Zeit nimmt, das zu Hause nochmal auszuprobieren und zu Hause zu moodboarden.
1: Und was genau heißt das?
2: Ja, also das heißt, dass man sich vom Maler nochmal beraten lässt und vielleicht sogar eine Fläche mit Farbe streichen lässt oder sogar zwei oder drei zum Vergleich und das dann auch einfach mal ein paar Tage stehen lässt und wirken lässt. Und dann nochmal schaut, welche Materialien, welche Deko lege ich dazu, welche Blumen vielleicht, passt das alles und was macht das auch mit mir? Ne? Das ist dann nämlich so die Ebene des Fühlens und des Spürens und das kann die digitale Welt eben nicht abbilden. Kumpel von mir hat sich neulich das Schlafzimmer mit so einer Kreativtechnik streichen lassen in Blau und

Da ist super viel Bewegung drin in dieser Kreativtechnik, auch so dezente Glitzereffekte. Und der hatte dann nämlich bei sich auch so eine Platte zu Hause stehen für ein paar Tage. Und er hat dann wirklich gesagt, das ist Wahnsinn, wie sich das alles im Laufe des Tages mit dem Lichteinfall verändert. Und der fand das dann am

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1: So ein Bienenstock, da will ich jetzt nicht so unbedingt drin sein. Da summen mir ein bisschen zu viele Bienen rum. Da ist mir zu viel Stress. Aber so rein optisch hat so ein Bienenstock schon was drauf. Und deswegen haben Menschen gedacht, wir bauen den einfach mal nach. Und wie das geworden ist, das hört ihr gleich in der nächsten Stunde.

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1: Im Studio Lisa Schwarzkopf. Frankreich hat als erstes EU-Land ein Social-Media-Verbot für unter 15-Jährige beschlossen. Nach dem Senat hat am Abend auch die Nationalversammlung in Paris für das Gesetz gestimmt. Das Ganze gilt für neue Konten ab dem 1. September. Ziel soll sein, zum Beispiel vor Cybermobbing zu schützen. Das geplante Alkoholverbot an Bahnhöfen ab Oktober sorgt für gemischte Reaktionen. Der Vize der Bundesarbeitsgemeinschaft Wohnungslosenhilfe Kraus zum Beispiel warnt im Redaktionsnetzwerk Deutschland, für viele suchtkranke Obdachlose seien Bahnhöfe eine der wenigen geschützten Orte. In Hitlers Geburtshaus im österreichischen Braunau eröffnet heute ein neues Polizeizentrum. Der Staat hat das Gebäude 3 Jahre lang für rund 20 Millionen Euro umgebaut. Damit soll der frühere Treffpunkt für Rechtsextreme dauerhaft zum Behördenstandort werden. Drama um Florian Lipowitz bei der Tour de France. Der deutsche Hoffnungsträger ist beim Einzelzeitfahren schwer gestürzt und musste verletzt aufgeben. Erst letztes Wochenende war der zweifache dänische Toursieger Jonas Vingegaard nach einem Sturz verletzt ausgeschieden.
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2: Schönen Mittwochmorgen euch. Also wir Menschen, wir können uns ja wirklich bemühen, wie wir wollen, aber die Natur bringt einfach viel krassere Kunstwerke hervor, als wir das könnten. So eine Bienenwabe, so ein perfekt gestaltetes Sechseck, da wäre doch kein Mensch drauf gekommen. Oder so eine Blume, einfach eine wunderschöne Farbe, eine schicke Blüte, da können wir Menschen nicht mithalten und deswegen versuchen das manche Künstler erst gar nicht. Die bauen einfach das nach, was die Natur erschaffen hat, zum Beispiel einen Bienenstock. Und wie das geworden ist, das hört ihr gleich nach 3 Songs.
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1: Kunst öffnet Türen, auch in Welten, die wir sonst nie betreten könnten. Eine Welt, die komplett anders funktioniert als unsere. Eine Welt, die summt. Ein Bienenstock. Hier einmal Mäuschen, Biene spielen. Eine Königin, tausende Arbeiterinnen, unzählige Kammern und Wege. Alles läuft nach System. Jede Biene hat ihre Aufgabe. Aber wie fühlt es sich an, so mittendrin? Der Künstler Wolfgang Buttress wollte genau das herausfinden. Mit einem begehbaren Bienenstock. Kew Gardens im Südwesten von London. Dort steht eine Art Pavillon, ein Kunstwerk. The Hive. Der Bienenstock, 17 Meter hoch, gebaut aus 17.000 Aluminiumteilen. Ein filigranes Gitter, das an die Struktur eines echten Bienenstocks erinnert. Gehen wir mal hinein, werden wir zum Teil des Systems. Im Inneren 1000 LED-Lichter. Klänge und das Verrückte, dieses Kunstwerk lebt durch echte Bienen. Der Schlüssel liegt nicht in der Installation selbst, sondern draußen. Bei echten Bienen. In einem echten Bienenstock steckt ein Sensor, der feinste Schwingungen misst. Denn Bienen kommunizieren nicht mit Lauten wie wir, sondern über Schwingungen. Die Schwingungen, also das Leben der Bienen, werden in Echtzeit übertragen und direkt in The Hive eingespeist, in Licht und Klang umgesetzt. Ist im Stock viel Aktivität, passiert auch im Kunstwerk mehr. Die LEDs flackern, Lichter pulsieren. Wir sehen das Bienenvolk arbeiten, dazu Musik. Bienensignale lösen Klänge aus. Was als Kunstwerk beginnt, verbindet zwei Welten. Von Menschen und Bienen.
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1: Wolkig startet der Morgen und an der Küste kann gelegentlich auch mal etwas Regen dabei sein. Sonst bleibt es oft trocken mit ein paar sonnigen Phasen. Im Laufe des Tages breiten sich die Wolken weiter aus. Bis zur Mainlinie regnet es zeitweise. Später wird das eher zu Schauern. Ganz vereinzelt sind auch Gewitter möglich. Dazu Höchstwerte von 19 bis 28 Grad. Morgen meist trocken mit Sonne und Wolken. Maximal bis 27 Grad.
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2: Rollstühle aus Bambus. Ein äthiopischer Ingenieur baut mit seinem Start-up Rollstühle komplett aus Bambus. In Äthiopien leben über 1 Million Menschen mit einer Gehbehinderung. Doch Rollstühle aus dem Ausland sind für die meisten unbezahlbar. Bambus dagegen wächst in Äthiopien direkt vor der Haustür und das im Überfluss. Zudem ist Bambus federleicht und extrem stabil. So lassen sich die Rollstühle deutlich kostengünstiger herstellen. Die ersten 100 Modelle wurden bereits für wenig Geld an Hilfsorganisationen verkauft, die sie nun kostenfrei an Bedürftige verteilen. Eine nachhaltige Erfindung, die Menschen mobil hält.
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3: Schönen Mittwochmorgen, Johanna Penzek ist hier. Ich bin ja sehr konsequent, wenn ich aussortiere, da ist ein Kleidungsstück, das trage ich nicht mehr, dann kommt es eben weg. Zack. Aber je größer so der Gegenstand wird, der aussortiert werden müsste, desto schwerer ist das. Also zum Beispiel, wenn man ein Haus hat, das ist alt, ist ramponiert, da wohnt jetzt gerade keiner mehr drin, einfach abreißen und neu machen. Kann ja da nicht unbedingt immer die Lösung sein. Wir haben gleich auch eine Story von einem alten, gebrechlichen Gemeindehaus, das jetzt ganz neu erstrahlt und zwar nach zwei Songs.

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1: Sanieren statt abreißen und neu bauen klingt erstmal nach einer gar nicht so schlechten Idee, vor allem nachhaltig, aber da muss man auf jeden Fall Lust zu haben. Wir haben jetzt hier eine Geschichte von einem sehr geschichtsträchtigen evangelischen Gemeindehaus in Albstadt. Da hat sich die Sanierung besonders gelohnt. Kollegin Linda Wilmes, was war das Besondere an diesem Gemeindehaus?
2: Erstmal ist das Gebäude von 1938. Es steht also schon ein paar Tage in Albstadt. Und es gehört auch einfach zum Stadtbild dazu. Der Bauherr hat ja als Kind schon viel Zeit verbracht und hat sich überlegt, das Haus auch für kommende Generationen zu erhalten. Jetzt ist es ein Mehrgenerationenhaus, wo ältere Menschen, Familien mit Kindern und auch alleinstehende Personen leben.
1: Wie ist das denn bei so alten Gebäuden? Du hast jetzt gesagt, das ist von 1938. So energetisch ist das ja jetzt vielleicht nicht auf dem neuesten Stand. Und das muss wahrscheinlich auch noch gut gedämmt werden, oder?
2: Auf jeden Fall. Der Architekt des Projekts, Paolo Fusi, hat mit Liaporsteinen gearbeitet. Das sind Mauersteine aus Leichtbeton, die super dämmen, weil sie leicht sind und widerstandsfähig gegen Feuer, Frost und Feuchtigkeit. Darauf kam dann ein Wärmedämmverbundsystem aus Mineralwolle. Der Clou? Nicht verklebt, sondern gedübelt.
3: Das basiert auf Naturprodukten und hat die Möglichkeit, dass bei Zurückbau die Komponenten wieder getrennt werden können.
2: Also besonders nachhaltig. Und das ist auch das Stichwort. Das Projekt hat nämlich beim Brillux Design Award 2025 den Sonderpreis für energieeffiziente Fassadensysteme eingesackt, wo ich Paolo Fusi dann auch nochmal getroffen habe.
4: Erst einmal natürlich freuen wir uns, diesen Preis bekommen haben, aber ist auch wieder der Ansporn, noch weiterzumachen und bei anderen Gelegenheiten auch alles geben, um noch besser zu machen.
2: Er sagt auch, energieeffizientes Bauen ist heutzutage unumgänglich und gerade bei so bedeutungsvollen Gebäuden wie dem Gemeindehaus eine Herzensangelegenheit.
4: Dieser Umgang mit bestehenden Bauressourcen ist etwas, das eine Pflicht ist für uns, eine ethische Pflicht, aber auf der anderen Seite auch eine hervorragende Herausforderung für unseren Beruf als Architekten.
2: Ja, cooles Projekt, coole Sanierung, energieeffizient und nachhaltig.
1: Und obendrauf dann noch ein richtig schöner Preis, der Eindruck macht. Nachhaltig sanieren rettet alte Gebäude und kann sich manchmal richtig dolle lohnen.

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1: Wie bunt lebt ihr zu Hause? Egal, wie bunt eure Wände sind, Jantins sind auf jeden Fall bunter. Die Frau lebt in einer kunterbunten Welt, sodass ich mir gar nicht vorstellen konnte, dass ihr Haus jemals keine Farbe hatte. Aber so war es mal. Wie sie ihr Haus zu einer Villa kunterbunt gestaltet hat, das hört ihr gleich nach 9.

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1: Im Studio Lisa Schwarzkopf. Frankreich macht ernst. Für Kinder und Jugendliche unter 15 ist Social Media bald komplett verboten. Das hat das Parlament beschlossen. Ab September gilt es für neue Accounts. Bestehende sollen bis Anfang kommenden Jahres verschwinden. Auch Deutschland diskutiert über neue Regeln bei Instagram und Co. Die Bundesregierung will Betroffene von Terrorakten künftig besser unterstützen. Das Kabinett berät heute darüber, einen eigenen Beauftragten dafür einzusetzen. Außerdem geht es um mehr Cybersicherheit und darum, wie junge Unternehmen leichter an Kapital kommen können. Investoren setzen in Deutschland immer stärker auf Startups. Im ersten Halbjahr flossen laut EY knapp 5,3 Milliarden Euro, 14% mehr als vor einem Jahr. Am meisten Geld ging nach Berlin, danach folgen Baden-Württemberg und Bayern. Im Pariser Louvre ist die betroffene Galerie nach dem spektakulären Juwelendiebstahl seit heute wieder geöffnet. Juwelen werden dort vorerst aber nicht mehr gezeigt. Letzten Herbst wurden Teile der französischen Kronjuwelen gestohlen. 4 Männer wurden festgenommen, die Beute blieb verschwunden.
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2: Hier ist Johanna Pensek, einen wunderschönen Mittwochmorgen. Ich bin ja beeinflussbar, so Social Media Influencer. Ich lasse mich da schnell mitreißen bei allen Trends, aber noch nie habe ich so schnell nach Briefkästen gegoogelt, wie als ich den von Jantin gesehen habe. Ihr Briefkasten ist nämlich ein überdimensionaler pinker Brief. Ja, ultra coole Idee. Und was Jantins Haus noch so besonders macht, das hört ihr gleich nach 3 Songs.
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0: Manchmal fühlt man sich zu Hause ja einfach nicht mehr wohl. Und ich habe dann die Konsequenz gezogen, ich bin einfach umgezogen. Ja gut, einfach war es jetzt nicht. Wohnung finden hat gedauert, umziehen auch immer anstrengend. Aber es muss auch gar nicht sein. Manchmal reicht auch ein bisschen Mut zur Veränderung und plötzlich wirkt so ein Zuhause komplett anders. Andere Stimmung, anderes Feeling, anderes Wohlfühlen. Und ein Beispiel dafür ist das Zuhause von der Influencerin Jantin. Das Brunshaus. Das sieht heute komplett anders aus als bei ihrem Einzug vor 2,5 Jahren. Da hatte Jantin erstmal andere Prioritäten.
1: Mir war total wichtig am Anfang, dass ich hier klare Linien und Strukturen plane, und als wir hier eingezogen sind, habe ich auch wirklich probiert, alles erstmal minimalistisch und clean zu halten, mich auch erstmal in den großen Räumen hier zurückzuhalten mit den Farben. Da war erstmal alles schwarz-weiß.
0: Doch lange hält sie das nicht aus, ihr ist schnell klar geworden, nee, da fehlt irgendwie was, also kommen so die ersten farbigen Accessoires dazu und dann immer mehr und mehr Farbe an den Wänden, an der Decke, bis schließlich kein Raum mehr in weiß ist. Und jetzt hat sie eben ein Zuhause voller sehr mutiger Farbkonzepte. Und sie hat zum Beispiel ein One-Color-Schlafzimmer in Aprikot.
1: Wenn ich das Schlafzimmer direkt im Vergleich zu dem Schlafzimmer vorher sehe, dann haben wir jetzt einfach viel mehr Wärme. Es ist deutlich fröhlicher und morgens ist das wirklich so, als würde die Sonne aufgehen. Und das hatte man vorher tatsächlich nicht. Und die Farben bringen einfach richtig gute Laune, ohne dabei den Raum zu erdrücken.
0: Und es gibt noch Räume, die eine noch krassere Verwandlung durchgemacht haben. Könnt ihr euch mal anschauen auf ihrem Instagram-Account, das Brunshaus.

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1: Viele Wolken sind heute Vormittag unterwegs. Im Norden gibt's ab und zu Schauer oder ein kurzes Gewitter. Im Süden zeigt sich öfter die Sonne und am Nachmittag liegen die Höchstwerte zwischen 20 und 26 Grad. Am Oberrhein sind bis zu 28 Grad drin. Morgen dann ein Sonne-Wolken-Mix, dazu gelegentlich Schauer, maximal bis 27 Grad.
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2: Sonnencreme für alle. Sommer, Sonne, Sonnencreme. Und zwar völlig kostenfrei. In der Schweiz stehen ab sofort an rund 70 Ausflugsorten wie Freibädern, Stränden und Berggipfeln kostenfreie Sonnencremespender bereit. Der Hintergrund ist ernst. Die Schweiz gehört weltweit zu den am stärksten von Hautkrebs betroffenen Ländern. Direkt hinter Australien. Vorgemacht haben es vor wenigen Jahren die Niederländer. Die hatten aus alten Corona-Desinfektionsspendern einfach gratis Sonnencremespender gemacht. Ähnliche Sonnenschutzkonzepte gibt es auch in Hamburg, Düsseldorf und Köln.
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3: Schönen Mittwochmorgen euch, Johanna Penzek ist hier. Seid ihr eher so der goldene oder silberne Typ, schmucktechnisch? Oder tragt ihr eher Karton? Ja, kein Scherz, manche Schmuckdesigner setzen nicht mehr auf Metall, sondern auf Pappe. Karton als Schmuck. Wie das aussieht und wie das funktionieren kann, das schauen wir uns gleich mal an.

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1: Gold, Silber oder funkelnde Edelsteine, das wäre für mich jetzt so teurer Designerschmuck. Aber immer mehr Designer und Designerinnen arbeiten inzwischen mit Materialien, die ich jetzt eigentlich eher so aus dem Alltag kenne. Also Materialien, die vielleicht sogar eher im Müll landen, wie Karton zum Beispiel. Wie daraus ein außergewöhnlicher Schmuck werden kann. Und warum das ganz gut in unsere heutige Zeit passt, das hat sich Brillux-Radio-Kollegin Amina Jamay Astiban angeschaut.
2: Ehrlich gesagt ist mir zuerst gar nicht aufgefallen, dass der Schmuck von Adriana Del Duca aus Karton besteht. Mich haben erstmal die Formen fasziniert. Geometrisch, fast schwebend, teilweise transparent und irgendwie zwischen Schmuckstück und Kunstobjekt. Als ich dann erfahren habe, dass das gepresster Karton ist, ist mir wirklich alles aus dem Gesicht gefallen. Wie kommt man bitte da drauf?
3: I come from traditional materials.
4: Ich habe ursprünglich mit traditionellen Materialien wie Silber, Bronze, Gold und Edelsteinen gearbeitet. Aber ich wollte etwas verändern und die Möglichkeit von Materialien entdecken, von denen viele glauben, dass man mit ihnen nicht arbeiten kann.
2: Und genau dieses Umdenken sieht man gerade immer häufiger. Die Schmuckdesignerin nutzt Materialien, die eigentlich als leicht, günstig oder vergänglich gelten und verwandelt sie in Designobjekte. Der Karton, der wird dafür gepresst, behandelt und mit Lasertechnik zugeschnitten. Dadurch entstehen bewegliche Formen, die fast architektonisch wirken.
4: Ich wiederhole Formen wie diese. Das sind Hände mit erhobenen Mittelfingern. Das ist die Fuck You-Kette.
2: Die Mittelfinger sind getragen am Hals gar nicht zu erkennen und wirken irgendwie königlich. So wie die Ketten und Armbänder aus Plexiglas. Die funkeln richtig und erzeugen richtig schöne Lichtreflexe. Und auch hier hätte ich nie gedacht, dass dahinter eigentlich Abfall steckt. Das ist Adriana besonders wichtig. Nachhaltig? Ja. Aber ohne typische Recycling-Optik.
4: Recycling ist wichtig, aber mit einem Gespür für Ästhetik. Wir müssen die Dinge verändern und neu denken.
2: Selbst Dinge, die ursprünglich als Verpackung oder Abfall gedacht waren, bekommen plötzlich eine ganz neue Bedeutung. Und vielleicht ist genau das der eigentliche Luxus unserer Zeit. Nicht unbedingt seltene Materialien, sondern kreative Ideen, überraschende Perspektiven und ein bewusster Umgang mit Ressourcen.
1: Ja, Karton und Plexiglas statt Gold und Edelstein. Adriana Del Duca zeigt, was möglich ist und wie Schmuck und Design sich gerade verändert. Und ich bin, glaube ich, überzeugt. Ich würde sowas, glaube ich, auch tragen.

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1: Wir haben hier gerade über Schmuck gesprochen, der aus Karton hergestellt wird. Aber nicht nur Schmuckdesigner nehmen jetzt heutzutage außergewöhnliche Materialien. Amina Jamal Astiban hat gleich in der Sendung eine Malerin, die mit Materialien aus dem Weltall Kunst macht. Ob sie dafür extra ins All fliegen muss, um ihre Kunst machen zu können, das hört ihr gleich nach 10.

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1: Im Studio Lisa Schwarzkopf. Frankreich hat als erstes EU-Land ein Social-Media-Verbot für unter 15-Jährige beschlossen. Nach dem Senat hat am Abend auch die Nationalversammlung in Paris für das Gesetz gestimmt. Das Ganze gilt für neue Konten ab dem 1. September. Ziel soll sein, zum Beispiel vor Cybermobbing zu schützen. Die Bundesregierung will die Gründung von Startups in Deutschland stärker fördern. Dazu soll heute eine Strategie auf den Weg gebracht werden. Schon jetzt nimmt die Startup-Kultur immer mehr Fahrt auf. In der ersten Hälfte dieses Jahres wurden über 3000 junge Unternehmen gegründet, so viele wie noch nie. Genau 10 Jahre nach dem rassistischen Anschlag wird in München heute den neuen Opfern gedacht. Bundespräsident Steinmeier spricht am Denkmal vor dem Olympia-Einkaufszentrum. Um 17.51 Uhr gibt es eine Schweigeminute. Die Familien der Toten haben die Gedenkfeier organisiert. Es ist quasi das deutsche Mini-Olympia. Mit einer Party werden in Hannover heute die Finals eröffnet. In den nächsten Tagen werden über 140 deutsche Meistertitel in 24 Sportarten vergeben. Die Wettkämpfe starten morgen. Bei vielen ist der Eintritt frei.
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2: Hallo zusammen, euch einen schönen Start in diesen Vormittag. Jetzt wird es gleich bei uns so richtig abgespaced. Und zwar so wirklich. Die Künstlerin Ulrike Arnold aus Düsseldorf, die lernt ihr kennen, die gestaltet ihre Kunstwerke mit Erde, gesammelt auf verschiedenen Kontinenten. Das ist schon ziemlich verrückt. Eine zufällige Begegnung in den USA bringt aber noch ein ganz anderes Material ins Spiel. Und das ist nicht von dieser Welt. Mit welchem Material sie gestaltet und welcher Zufall dazu geführt hat, hört ihr bei uns in wenigen Minuten. Ich bin Christoph Hausdorf. Hi.
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1: Die Künstlerin Ulrike Arnold aus Düsseldorf, die gestaltet mit Erden, mit Sand, mit Steinen und zwar direkt da, wo sie sie findet, in Wüsten, an Bergen, in Vulkanlandschaften. Alleine das ist ja schon sehr besonders, ne? Doch neben dem Irdischen arbeitet sie auch mit außerirdischem Material. Was? Ja, mit Meteoritenspänen. Mein Kollege Daniel Peters hat Ulrike Arnold getroffen. Daniel, wie ist es denn dazu gekommen?
2: Ulrike Arnold lebt und arbeitet in Düsseldorf und in Flagstaff, USA. Dort gibt es mehrere Forschungs-

0: Raumfahrteinrichtung und 2002 gab es da eine Konferenz mit lauter Weltraumforschern. Unter ihnen Harrison Schmitt, der letzte Astronaut, der auf dem Mond war. Arnold hatte sich von einer Freundin einschleusen lassen und nutzte die Gelegenheit für ein Autogramm. Sie erzählte Schmidt von ihren Bildern aus Erde und der unterschrieb mit To Ulrike and the Earth. In dem Moment kam ihr der Gedanke, warum nicht auch den Kosmos in die Kunst einbeziehen?
1: Also war die Idee geboren, aber Meteoriten gibt's ja nicht einfach im Bastelladen. Wie ist sie da rangekommen?
0: Am nächsten Tag besuchte die Gruppe einen Meteoritenkrater in der Nähe. Dort traf Arnold einen Mann, der für die NASA Meteoriten sammelt und zu Forschungszwecken dünne Scheiben davon abschneidet. Die winzigen Eisenspäne, die dabei anfallen, bewahrt er auf.
2: Und dann hat er gesagt, ja, if you want to have something, ich kann dir hier etwas geben. Ich dachte, das ist ja jetzt wirklich ein Wunder. Am Tag vorher hatte ich diesen Wunsch ausgesendet ins Universum und da wurde er schon mir erfüllt. Es war nicht zu fassen.
0: Seitdem schickt er ihr jedes Jahr neues Material. Materie, die älter ist als die Erde.
1: Was bedeuten ihr diese Meteoritenspäne?
0: Für Arnold sind das winzige Zeitkapseln.
2: Das ist das Phänomenale. Das ist das Unglaubliche, dass das Materie sind. Das sind eben Eisenspäne aus dem Beginn unseres Solarsystems.
0: Damit arbeiten zu dürfen, für sie unfassbar. Das perfekte Material, um zum Beispiel ihre Eindrücke von einsamen Nächten in der Wüste in Kunst zu verwandeln.
2: Wenn man da hochschaut in die Milky Way, die Milchstraße sieht und diese ganzen Phänomene des Himmels wahrnimmt, dann hat man auch schon eine besondere Fantasie und kann sich da hineinbegeben.
0: Sand, Erde und Steine von unserem Planeten, Späne aus dem All. Ulrike Arnold verbindet in ihrer Kunst das Irdische mit dem Kosmischen.
1: Ja, und sie erinnert uns alle daran, dass wir Menschen aus denselben Stoffen bestehen wie die Landschaften auf der Erde und wie die Meteoriten, die durchs All reisen.

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1: Viele Wolken sind heute Vormittag unterwegs. Im Norden gibt's ab und zu Schauer oder ein kurzes Gewitter. Im Süden zeigt sich öfter die Sonne und am Nachmittag liegen die Höchstwerte zwischen 20 und 26 Grad. Am Oberrhein sind bis zu 28 Grad drin. Morgen dann ein Sonne-Wolken-Mix, dazu gelegentlich Schauer, maximal bis 27 Grad.
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2: Länger leben. In Deutschland ist die Lebenserwartung in diesem Jahr auf einen neuen Höchststand gestiegen. Neugeborene Mädchen werden im Schnitt 83,6 Jahre alt, neugeborene Jungen 79,1. Im Vergleich zum Vorjahr bedeutet dies ein Plus von knapp 2 Monaten bei Frauen und von etwa 3 Monaten bei Männern. Am längsten leben Menschen laut Statistischem Bundesamt in Baden-Württemberg.
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2: Sophie und Malte haben keinen Fernseher zu Hause. Ich kenne mittlerweile wirklich viele, die sich gegen einen Fernsehapparat entscheiden. Gut, Fernseher haben die zwei jetzt zwar nicht, haben sich allerdings den Traum eines Heimkinos erfüllt. Wie es sich das Maklerpärchen aus Berlin zu Hause gemütlich gemacht hat, das hört ihr ausführlich bei uns in wenigen Minuten. Ich bin Christoph Hausdorff. Hi.

0: 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Wie wohnt eigentlich ein Maklerpärchen in Berlin?
1: Hi, ich bin Sophie.
2: Und ich bin Malte. Zusammen wohnen wir in unserem Häuschen im Berliner Speckgürtel. Ja, und wir haben uns damit unseren Traum erfüllt. Der Boden zieht sich durch die gesamte untere Etage. Es ist ein Bio-Boden in Fischgrätoptik, für den ich viel Hate von Sophie schon abbekommen habe.
1: Aber ja, muss schon sagen, er ist eigentlich wunderschön. Und unser Lieblingszimmer ist, da spreche ich auch für Malte, unser Wohnzimmer. Also ihr müsst euch das eigentlich so vorstellen. Es ist total lichtdurchflutet. So eine Oase aus beigen Möbeln und so einer ganz warmen Wandfarbe. Das ist so eine Mischung aus beige mit so einem leichten Rosastich. Wir haben keinen Fernseher, weil unsere Raumaufteilung ein bisschen schwierig ist. Wir haben dafür aber

0: uns den Traum von einem Heimkino sozusagen verwirklicht und eine Leinwand. Die Leinwand ist so 2,70 Meter. Schon Heimkino-Feeling.
1: Wobei man auch da sagen muss, das ist am Anfang nicht 100% auf Bestätigung getroffen, die Idee.
0: Ja, aber ich

0: es gab Hate, ja, aber ich muss sagen, indirektes Licht, ich gestehe es mir ein, ist wirklich essentiell wichtig und das können wir jedem nur ans Herz legen. Also das macht ein sehr, sehr gemütliches Ambiente und schon einen gravierenden Unterschied.
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1: Vielleicht habt ihr das ja auch schon mal festgestellt. Irgendwo, irgendwann. Das Spannende steckt nämlich nicht immer nur im Neuen, sondern oft in dem, was wir direkt vor unserer Nase haben. Welche Idee Peter und seine Frau nach einem gemütlichen Weinabend hatten, das verraten wir euch nach 11.

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1: Im Studio Lisa Schwarzkopf. Frankreich macht ernst. Für Kinder und Jugendliche unter 15 ist Social Media bald komplett verboten. Das hat das Parlament beschlossen. Ab September gilt es für neue Accounts. Bestehende sollen bis Anfang kommenden Jahres verschwinden. Auch Deutschland diskutiert über neue Regeln bei Instagram und Co. Sachsens Ministerpräsident Kretschmer kritisiert die Brandmauer und damit auch

0: Kanzler Merz. Kretschmer sagt im Handelsblatt, wer noch über Brandmauern redet, hat die Zeichen der Zeit nicht erkannt. Merz hatte vor ein paar Tagen noch betont, die CDU werde nicht mit AfD und Linken zusammenarbeiten. Hitlers Geburtshaus in Braunau am Inn ist jetzt eine Polizeistation. Österreich hat das Haus umgebaut, damit es keine Pilgerstätte mehr für Neonazis ist. Die Polizeistation soll solche Besucher jetzt abschrecken. Im Oberallgäu sorgt ein möglicher Bärenbesuch aktuell für Aufregung. Experten untersuchen Spuren, die von dem Tier stammen könnten. Landwirte und Wanderer sollen vorsichtig sein. Es ist gut 3 Jahre her, dass zuletzt ein Bär in Deutschland in freier Wildbahn nachgewiesen wurde.
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2: Ein gemütlicher Abend, etwas zu knabbern, ein Glas Wein dazu, einfach perfekt. Irgendwann ist die Flasche ja auch mal leer. Was macht ihr denn dann mit der leeren Weinflasche? Altglas, ne? Oder wieder zurück zum Winzer. Oder ihr haucht einfach dieser Flasche neues Leben ein. Wie Peter und seine Frau. Diese Story hört ihr bei uns nach 3 Songs. Ich bin Christoph Hausdorff, hi.
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0: Eine leere Weinflasche, klare Sache, ab in den Glascontainer oder zurück zum Winzer. Mein Kollege Daniel Peters hat uns jetzt eine Geschichte mitgebracht, die zeigt, dass selbst in so einem Alltagsgegenstand wie einer Weinflasche viel, viel mehr stecken kann. Für Peter Kitzenmeier zum Beispiel war genau eine solche Flasche eine richtige, ja, Inspirationsquelle. Daniel, was macht er damit?
1: Er lässt sie leuchten. Die Idee ist 2010 ganz zufällig entstanden. Peter Kitzenmeier und seine Frau sitzen mit Freunden zusammen. Ein schöner Abend, guter Wein. Ein Châteauneuf du Pape, einer der berühmtesten und traditionsreichsten Rotweine der Welt. Abgefüllt in besonders gestalteten Flaschen mit geprägtem Glasemblem.
2: Und dann haben wir die ersten zwei mit Freunden geleert und dann kamen die nächsten Freunde zu Besuch. Dann kam nochmal eine Flasche dazu und nochmal eine Flasche. Und so ergab sich da ein sehr charmantes Ambiente in unserer Essküche, sodass wir dann gedacht haben, mindestens Kinder, ist eigentlich schade. Schöne Flaschen, gerade wie diese, die eben dann auch ein Glasemblem tragen, die dann wegzuschmeißen.
1: Und aus diesem eigentlich schade wird schließlich eine Geschäftsidee.
0: Also nicht wegschmeißen, sondern...
1: Er hat die Bottle Light entwickelt. Eine Stableuchte, die genau in die Flasche passt und sie in eine Tischlampe verwandelt.
2: Es ist eine Flasche, für die sich ein Hersteller dann auch Mühe und Gedanken gemacht hat, da was Schönes draus zu schaffen. Und man schmeißt es dann so achtlos weg, dieses Gefäß. Und die Frage ist, was kann man denn da noch mit so einem Gefäß so tun?
1: Seine Antwort ergibt ihn ein zweites Leben. Denn für Kitzenmeier ist das mehr als nur ein Stück Glas.
0: Aber geht es dabei wirklich nur um schöne Flaschen?
1: Nee, das geht noch weit über die Ästhetik hinaus. Wenn das zum Beispiel Flaschen von Hochzeiten sind, von Geburtstagen, Jubiläen oder eben, wie bei Kitzenmeier selbst, von besonderen Abenden mit Freunden, dann leuchtet da plötzlich nicht mehr einfach nur eine Lampe.
2: Das strahlt den Charme des Abends aus, an dem man diese Flasche auch getrunken hat. Und die hat man entweder mit einer liebwerten Frau getrunken oder mit einem Freund oder wie auch immer.
1: Und genau das steht da am Ende als Deko auf unserem Tisch. Die Erinnerung an einen besonderen Abend mit einem leckeren Wein.
0: Eine leere Weinflasche als Inspirationsquelle. Manchmal braucht es eben nur einen Perspektivwechsel. Dankeschön, Daniel, fürs Teilen.

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1: Wolkig ist es gerade und in der Mitte ziehen noch dickere Wolken rein. Im Norden kann es ab und zu Schauer geben, teils auch Gewitter. Dazu maximal 20 bis 28 Grad. Morgen dann mehr Sonne zwischen ein paar Wolken, nur vereinzelt Schauer möglich und höchstens 27 Grad.
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2: Rechte für Bäume in Kanada. Ein kleiner Ort in Kanada schreibt Umweltgeschichte. Eine Gemeinde in Quebec hat als weltweit erste die allgemeine Erklärung der Rechte der Bäume unterzeichnet. Damit erkennt sie Bäume das Recht auf Leben, natürliches Wachstum, körperliche Unversehrtheit und Regeneration zu. Bäume, die gefällt werden müssen, sollen künftig ersetzt werden. Zudem verschenkt der Ort kostenlos Setzlinge an seine Bürger. Auslöser der Initiative war ein Dokumentarfilm, der die Bevölkerung für das Thema sensibilisierte. Die Resolution soll das Bewusstsein für den Schutz von Bäumen stärken und andere Kommunen zum Mitmachen inspirieren.
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2: Wir holen gleich die starken Frauen ins Rampenlicht, die sich gegen eine von Männern dominierte Kunstwelt durchsetzen mussten. Trotz Genialität, trotz Kampf und trotz ungezähmter Kreativität. Warum es Künstlerinnen früher so schwer hatten und was diese Frauen heute noch so wichtig macht, darüber sprechen wir in wenigen Minuten. Ich bin Christoph Hausdorff. Hi.

Fallen uns oft zuerst ja Männernamen ein, wenn wir ehrlich sind. Picasso, Van Gogh, Dali. Dabei haben ja auch Frauen die Kunstgeschichte genauso geprägt, ne? Nur standen sie so lange nicht im Rampenlicht wie die Männer. Einige mussten sogar gegen Verbote und Vorurteile kämpfen und genau um diese Schlagzeilen

0: bedeutendste italienische Malerin des Barocks. Sie malte schon im 17. Jahrhundert starke Frauenfiguren. Und Georgia O'Keeffe, die zählt zu den bekanntesten US-amerikanischen Malerinnen des 20. Jahrhunderts und wurde mit ihren riesigen Blumenbildern zur Ikone der modernen Kunst.
1: Warum hatten es damals Frauen, Künstlerinnen so schwer, sich durchzusetzen? Ordne das mal bitte für uns ein.
0: Ja, das Problem war, viele Kunstakademien ließen Frauen gar nicht zu. Sie durften oft keine professionelle Ausbildung machen. Werke von Künstlerinnen wurden außerdem seltener ausgestellt, waren also auch kaum zu sehen. Und manche gerieten dadurch später sogar komplett in Vergessenheit. Erst in den letzten Jahrzehnten wird ihre Bedeutung wieder stärker gewürdigt.
1: Was macht denn diese starken Frauen heute noch so wichtig?
0: Ihre Kunst wirkt bis heute nach. Frida Kahlo ist eine Popkultur-Ikone geworden. Artemisia Gentileschi gilt als Symbol für Durchsetzungskraft. Viele junge Künstlerinnen finden in diesen Frauen ihre Vorbilder. Sie zeigen, gute Kunst hängt ganz und gar nicht vom Geschlecht ab, sondern von Ideen, Talent und Mut.
1: Starke Frauen haben die Kunstgeschichte entscheidend mitgestaltet und mitgeschrieben, oft gegen harte Widerstände, die heute wirklich kaum vorstellbar sind. Dankeschön, Alexandra Peters, für die Infos.

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1: Im Studio Lisa Schwarzkopf. Frankreich hat als erstes EU-Land ein Social-Media-Verbot für unter 15-Jährige beschlossen. Nach dem Senat hat am Abend auch die Nationalversammlung in Paris für das Gesetz gestimmt. Das Ganze gilt für neue Konten ab dem 1. September. Ziel soll sein, zum Beispiel vor Cybermobbing zu schützen. Die Startup-Szene in Deutschland boomt. Im ersten Halbjahr wurden über 3000 Unternehmen gegründet, deutlich mehr als je zuvor. Die Bundesregierung will die Unternehmen jetzt weiter stärken und zum Teil auch selbst einsteigen, vor allem bei Startups im Rüstungsbereich. Das geplante Alkoholverbot an Bahnhöfen ab Oktober sorgt für gemischte Reaktionen. Der Vize der Bundesarbeitsgemeinschaft Wohnungslosenhilfe Kraus zum Beispiel warnt im Redaktionsnetzwerk Deutschland, für viele suchtkranke Obdachlose seien Bahnhöfe eine der wenigen geschützten Orte. Der spanische WM-Held Lamine Yamal hat auch eine Frankfurter Modemarke zum Jubeln gebracht. Beim Feiern nach dem Finale war auf TV-Bildern immer

0: war wieder der Bund seiner Unterhose zu sehen. Wenig später war die Buchse im Netz komplett ausverkauft.
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2: Zack, schon wieder Mitte der Woche. Schönen Mittwoch euch. Sabrina Wegner hier. Mit einer Kette oder besser gesagt mit einem Schloss schließe ich heutzutage mein Fahrrad ab, damit es keiner klaut. Ganz einfach, ja. Früher hat man mit so einem Schloss bzw. einer Kette Bücher festgekettet, damit sie keiner klaut, weil sie einzigartig und damit wertvoll waren. Wie genau das damals gemacht wurde, das gucken wir uns gleich mal ein bisschen genauer an und das machen wir nach 3 Songs hier bei uns.
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1: Heute sichern wir unsere Daten mit Passwörtern. Vor Jahrhunderten setzte man da auf eine deutlich einfachere Methode. Ketten. Wer die alte Bibliothek der Hereford Cathedral in England besucht, findet da Bücher, die tatsächlich mit Eisenketten an den Regalen befestigt sind. Nicht als Dekoration, sondern weil sie früher so wertvoll waren, dass man sie vor Diebstahl schützen musste. Bevor Bücher durch den Buchdruck verbreiteter wurden, steckte in jedem einzelnen Werk eine enorme Menge Arbeit. Ein Buch zu besitzen war damals ungefähr so gewöhnlich, wie heute ein Privatjet im Garten stehen zu haben. Und genau deshalb wurde auch die Architektur der Bibliothek an dieses Problem angepasst. Die Regale waren so angeordnet, dass die Ketten lang genug zum Lesen waren, aber zu kurz, um die Bücher einfach mitzunehmen. Selbst die Ausrichtung der Bücher wirkt für uns heute ungewohnt. Nicht der Buchrücken zeigt nach außen, sondern oft der Buchschnitt, damit sich die Ketten besser befestigen ließen. Eigentlich total verrückt. Heute gestalten Architekten Räume für WLAN, Ladestationen oder Videokonferenzen. Vor rund 400 Jahren musste man Gebäude so planen, dass niemand mit einem Buch verschwindet. Und vielleicht zeigt das auch ganz schön, was Architektur eigentlich ist. Nicht nur Mauern und Dächer, sondern oft die Antwort auf ganz praktische Sorgen einer Zeit. Manchmal waren das Einbrecher und manchmal eben Leser mit sehr langen Armen.
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1: Wolkig ist es gerade und in der Mitte ziehen noch dickere Wolken rein. Im Norden kann es ab und zu Schauer geben, teils auch Gewitter. Dazu maximal 20 bis 28 Grad. Morgen dann mehr Sonne zwischen ein paar Wolken, nur vereinzelt Schauer möglich und höchstens 27 Grad.
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2: Drohnen liefern Laborproben. Im Kampf gegen die Zeit setzen Krankenhäuser jetzt auf Hilfe aus der Luft. In Essen fliegt eine Transportdrohne Blut- oder Gewebeproben vollkommen autonom von der Klinik direkt zum Labor. Selbstständig, ganz ohne dass ein Mensch am Steuerknüppel sitzt. Die Flüge werden lediglich von ausgebildeten Piloten überwacht. Die Drohnen sausen mit 50 Kilometern pro Stunde durch die Luft und sind damit doppelt so schnell am Ziel wie ein Auto im Stadtstau. Das bedeutet, Laborergebnisse liegen früher vor und Behandlungen können schneller beginnen.
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3: An heißen Tagen, jetzt im Sommer, suche ich Abkühlung im Planschbecken meiner Kinder. Ja, ein Ventilator ist auch nicht schlecht, oder? Oder Eiswürfel im Drink. Aber Abkühlung geht auch anders. Wir haben nämlich Florian getroffen. Er ist Künstler und gestaltet Farbflächen auf Asphalt, um Städte zu kühlen. Wie das funktionieren soll, hört ihr gegen 20 vor 1 hier bei uns bei Brillux Radio. Mein Name ist Sabrina Wegner, euch einen schönen Mittag.

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1: Gegen Hitze jetzt im Sommer. Was hilft da? Also ich suche mir gerne mal Abkühlung im Planschbecken meiner Kinder. Ein Ventilator ist auch gut. Ne? Ein Eiswürfel im Drink geht auch. Ja, gegen Hitze hilft aber auch Farbe. Florian Buttke aus Mannheim gestaltet Plätze mit sogenannten Super Graphics. Riesigen Farbflächen auf Asphalt. Die sehen nicht nur gut aus, sondern sollen Städte sogar kühler machen. Mein Brillux-Radio-Kollege Daniel Peters hat Florian getroffen. Daniel, wie kann ein bisschen Farbe bitte gegen Hitze helfen?
2: Klingt erstmal komisch, oder? Farbe gegen Hitze? Aber wenn wir drüber nachdenken, ergibt's plötzlich total Sinn. Nehmen wir einen Schulhof oder einen Basketballplatz mitten in der Stadt. Viel Asphalt, viel Grau, viel dunkle Fläche. Und genau das ist das Problem. Dunkle Farben schlucken Sonnenlicht. Die speichern Wärme. Und irgendwann fühlt sich der Boden an wie eine Herdplatte. Genau da setzt Florian Buttke an. Er gestaltet diese Flächen mit helleren Farben. Hellgrün, gelb, weiß, also Töne, die Licht eher zurückwerfen, statt zu speichern. Viele können das erstmal gar nicht glauben, aber es ist spürbar, sagt Florian.
3: Da kann man auch direkt so zeigen, ja, fassen Sie doch mal hier diese Fläche an und die, und dann merken die, ach ja, stimmt, das ist ja viel kühler. Und ich glaube, das wird in Zukunft auch nochmal mehr eine Rolle spielen. Natürlich wäre es cool, alles zu entsiegeln, nur noch Grünflächen zu haben, aber das geht ja leider nicht. Und da kann Farbe ein Übergangsweg sein.
2: Und schöner als eine graue Fläche ist das allemal.
1: Ist der Temperaturunterschied denn messbar?
2: Ja, und die Ergebnisse fand ich echt beeindruckend. Florian und sein Team von den City Super Graphics haben das auf einem Basketballplatz in Mannheim getestet. Hellgrüne Flächen waren bis zu 7,5 Grad kühler, gelbe bis zu 12 Grad und weiße sogar bis zu 19 Grad.
3: Ich habe das gesehen, wie es in New York Initiativen gibt, die die ganzen Dächer weiß streichen von Hochhäusern, einfach um die Last der Klimaanlagen zu reduzieren. Also wenn das Dach schwarzer Bitumen ist, dann heizt sich das ordentlich auf. Aber wenn das weiße Fläche ist, dann reflektiert das und da oben stört es auch keinen so.
2: Und je mehr helle Oberflächen es gibt, desto weniger heizt sich

0: die Stadt insgesamt auf.
1: Also Klimaschutz mit Farbe, ja?
0: Zumindest ist es ein Beitrag. Farbe ersetzt keine Bäume, keine Parks, kein Grün, aber sie kann helfen. Gerade an Orten, wo die Hitze im Sommer einfach nur steht.
2: Ich bin beeindruckt, was dieses Material Farbe kann. Und es ist so einfach.

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1: Ich habe ja eine absolute Spinnenphobie, also diese Krabbelfiecher, finde ich wirklich fürchterlich. Je nachdem, wie groß diese Spinne ist, hört man mich auch tatsächlich schreien. Manchmal muss auch der Staubsauger her. Kein Scherz. Ja, und trotzdem

trotzdem habe ich eine ganz spannende Spinnengeschichte für euch. Forscher haben nämlich jetzt in Australien eine Spinne entdeckt, die ein absolut ausgeklügeltes Fangsystem entwickelt hat. Gucken wir uns gleich mal ein bisschen genauer an. Und das machen wir in der nächsten Stunde hier bei Brillux Radio.

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1: Im Studio Lisa Schwarzkopf. Die Nachfolge für Jens Spahn als Fraktionschef der Union im Bundestag steht offenbar. Kanzleramtschef Thorsten Frei soll das Amt übernehmen. Darauf haben sich die Unionschefs Merz und Söder geeinigt, das berichten mehrere Medien. Wer für Frei im Kanzleramt übernimmt, ist aber noch offen. Frankreich macht ernst. Für Kinder und Jugendliche unter 15 ist Social Media bald komplett verboten. Das hat das Parlament beschlossen. Ab September gilt es für neue Accounts. Bestehende sollen bis Anfang kommenden Jahres verschwinden. Auch Deutschland diskutiert über neue Regeln bei Instagram und Co. Steuerfahnder durchsuchen offenbar gerade die Zentrale der Deutschen Bank in Frankfurt. Laut Welt geht es um den Verdacht der Steuerhinterziehung mit Cum-Cum-Geschäften. Das sind zwar nicht per se illegale, aber dubiose Aktiendeals, mit denen Gewinne maximiert und Steuern gespart werden sollen. Es ist quasi das deutsche Mini-Olympia. Mit einer Party werden in Hannover heute die Finals eröffnet. In den nächsten Tagen werden über 140 deutsche Meistertitel in 24 Sportarten

0: geben. Die Wettkämpfe starten morgen. Bei vielen ist der Eintritt frei.
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2: Hallo zusammen, Sabrina Wegner hier. Gehört ihr zum Team Spinnenphobie? Also ich ja, definitiv. Spinnen sind für mich ein echter Albtraum. Schrei ich auch gerne mal. Wenn mein Mann da ist, muss der die definitiv wegmachen. Ansonsten muss auch gerne mal der Staubsauger herhalten. Ja, wir sprechen gleich trotzdem über Spinnen. Forscher haben nämlich jetzt in Australien eine Spinne entdeckt, die ein absolut ausgeklügeltes Fangsystem entwickelt hat. Dieses Spinnengenie gucken wir uns gleich mal ein bisschen genauer an. Machen wir nach drei Songs.
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Spinnen. Wie steht ihr dazu? Also ich habe eine richtige Phobie. Ich sag mal, ab Größe Fingernagel schrei ich ja und dann kann ich die auch echt nicht mehr alleine wegmachen. Da muss des Öfteren mal der Staubsauger her, definitiv. Aber spannend finde ich diese Spinnengeschichte hier trotzdem. Forscher haben das Ganze beobachtet und teilen es jetzt mit der Welt. Und zwar gibt es in Australien eine Spinne, die ein richtig kleines Genie ist. Die sogenannte Ballista-Spinne. Wenn die Sonne nämlich untergegangen ist, so etwa 30 Minuten danach, baut sie eine Falle aus Seide. Und die hat es wirklich in sich. Sie spannt nämlich von ihrem Hauptnetz aus mehrere lange Fäden und baut da einen Kegel ein. Dieser zieht vermutlich mit Hilfe von Duftstoffen Weberameisen an. Und die denken dann, lecker Beute, ja, beißen in den Kegel und zack, werden sie in das Hauptnetz katapultiert. Also Ameisen-Express ohne Rückfahrkarte. Ja, da wartet die Spinne dann ganz entspannt, bis sich die Beute komplett verheddert hat. Forschende sagen, das ist eines der stärksten Fangsysteme im Tierreich. Besonders verrückt, in den Beobachtungen gingen nur ganz bestimmte Ameisen in die Falle. Heißt also, diese Spinne jagt nicht irgendwie, sie hat offenbar einen ganz genauen Plan. Ah, Natur. Kann also nicht nur wild, sondern auch ziemlich ausgefuchst sein. Schönen Mittwoch euch. 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
1: Wolkig bis grau ist es gerade in vielen Ecken. Im Osten kann es am Nachmittag auch mal einen Schauer geben. Vielleicht ist auch ein kurzes Gewitter dabei. Und das Ganze bei Höchstwerten zwischen 20 und 26 Grad. Morgen geht's freundlicher weiter. Sonne und ein paar Wolken. Ab und zu im Osten noch ein Schauer bei maximal 25 Grad.
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2: Mona Lisa bekommt eigenes Zimmer. Die Mona Lisa wird bald für deutlich mehr Besucher gut sichtbar sein. Dafür baut der Louvre in Paris bis 2031 ein eigenes Zimmer für das berühmte Gemälde von Leonardo da Vinci, um dem stark gestiegenen Besucherandrang besser gerecht zu werden. Das Museum war ursprünglich für 4 Millionen Gäste im Jahr ausgelegt. Inzwischen kommen aber rund 9 Millionen. Für den gesamten Umbau sind zwischen 700 und 800 Millionen Euro vorgesehen. Ein Teil davon soll über höhere Eintrittspreise finanziert werden.
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3: Podcasts gibt's ja mittlerweile wie Sand am Meer, aber nicht alle sind gut. Ich kann euch einen ans Herz legen, wo es sich wirklich mal lohnt einzuschalten, nämlich unseren Podcast Brillux zu Hause. Da trifft Interior Designer Erik Schoth auf Menschen mit wirklich außergewöhnlichen Lebensgeschichten, die eben auch ein außergewöhnliches Zuhause haben. Zum Beispiel Nino, der wohnt in einem Orientpalast. Hui. Ja, das gucken wir uns gleich mal so ein bisschen genauer an. Wir hören mal rein in den Podcast gegen 20 vor 2 hier bei Brillux Radio. Mein Name ist Sabrina Wegner. Macht euch einen entspannten Nachmittag.

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1: Wenn ihr euch fragt, wie ich wohne, ja, Antwort nicht wirklich spektakulär. Ja, Doppelhaushälfte im Grünen, modern und ja, ganz gemütlich eingerichtet, würde ich sagen. Das ist aber nichts im Vergleich zu Nino. Er wohnt nämlich in einer großen Lagerhalle, die er zu einem Orientpalast umgebaut hat. Wie das genau aussieht, hat der Interior-Designer Erik Schroth in unserem Brillux-Zuhause-Podcast erzählt. Wir hören mal rein in den Podcast.
2: Wenn ich hier nochmal so einen Blick auf die Kärtchen werfe, die die Redaktion hier hinterlassen hat, hier stehen da noch so ein paar Mehrpunkte drauf. Unter anderem findet immer noch Federn aus vergangenen Zeiten.
3: Ja, genau.
2: Hast du so viel Federn gelassen in deinem Leben?
3: Nein.
2: Rock'n'Roll
3: du musst
2: hier.
3: Dir so vorstellen, die Halle, wo ich jetzt lebe, ist ja von 1960.
2: Wie groß ist das alles?
3: 260 Quadratmeter Innenfläche.
2: Und außen?
3: 500.
2: Wow.
3: Also quasi 600 Quadratmeter orientalischer Mitternachtsgarten und 300 Quadratmeter märchenhafter Garten mit Elfen, Einhörnern und so weiter. So, und 1960 war da eine Geflügelfarm drin. Also da waren über 3000 Hühner drin.
2: Ach, daher
3: und
2: die
3: daher,
2: Feder.
3: Um da mal so einen reinzuhauen, da sage ich dann immer beim Staubsaugen, finde ich immer noch Federn von 1960.
2: Ja, so war es. Ja, wenn es die Federn von damals sind,
3: ist so,
2: mal
3: ist
2: gucken.
3: So,
2: ein bisschen so. Federn lassen wir ja alle im Laufe des Lebens.
3: Ist so. So ist
2: es. Es steht aber auch unter anderem drauf, nur eine einzige Tür. Also
3: ja,
2: bei
3: genau.
2: 200,
3: da arbeite ich ja dran, dass die auch noch wegkommt. Aber ich habe nur eine Tür.
2: Alles ohne Tür.
3: Alles ohne Tür. Es ist barrierefrei. Ich habe ja schon vorgesorgt, wenn ich 80 bin mal irgendwann. Und ich habe meine Umfrage gestartet. Da haben wir eine Fete gemacht. Da waren so 60 Leute da. Und da habe ich gesagt, Leute, wir haben nur noch eine Tür hier. Die würde ich ganz gerne auch noch haben. Wir machen jetzt eine Abstimmung.
2: Das also ist wo die, ist die? Auf dem Klo?
3: Die Toilettentür, genau. Haben natürlich 90% Nein gesagt. Die wollen die Tür drinnen lassen.
2: Ja, so ein Vorhang ist dann doch nicht so akustikabsorbierend.
3: Ja, so ist das. Also die habe ich jetzt drin gelassen, ansonsten habe ich keine Türen mehr.
1: Also Nino hat nur eine Tür in seinem Zuhause, dafür aber 100 Vorhänge. Wie viele genau und wie Nino so lebt, das hört ihr im Brillux Zuhause Podcast. Hört und schaut einfach mal rein, ihr findet den Podcast auf allen gängigen Plattformen.

quizzen eine Runde und ihr könnt gerne schon mal mitraten beim Brillux Radio Job Quiz. Da stellen wir euch immer spannende Jobs vor. Heute geht es um einen, da muss man auch in Deutschland perfektes Englisch für sprechen. Diese Jobs, die sind eher selten. Vorstellungsvermögen, Multitasking-Fähigkeit, logisches Denken sind absolut gefragt. Ja, und man muss mega stressresistent sein. Ein Fehler kann wirklich fatale Folgen haben. Welchen Job suchen wir? Die Auflösung hört ihr in der nächsten Stunde hier bei uns bei Brillux Radio.

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1: Im Studio Gisa Weber. Die Nachfolge für Jens Spahn als Fraktionschef der Union im Bundestag steht offenbar. Kanzleramtschef Thorsten Frey soll das Amt übernehmen. Darauf haben sich die Unionschefs Merz und Söder geeinigt. Das berichten mehrere Medien. Wer für ihn im Kanzleramt übernimmt, ist aber noch offen. KI-Modelle des ChatGPT-Konzerns OpenAI haben sich ungeplant als Hacker selbstständig gemacht. Die künstliche Intelligenz ist bei einem Test aus der eigentlich abgeschotteten Umgebung aus und in die Systeme einer anderen KI-Firma eingebrochen. OpenAI will jetzt die Sicherheitsvorkehrungen verstärken. In München wird heute der Opfer des rassistischen Anschlags am Olympia-Einkaufszentrum gedacht. Bundespräsident Steinmeier spricht bei der Gedenkfeier. Um 17.51 Uhr gibt es eine Schweigeminute. Vor genau 10 Jahren wurden 9 junge Menschen mit Migrationshintergrund von einem 18-Jährigen erschossen. Der spanische WM-Held Lamine Yamal hat auch eine Frankfurter Modemarke zum Jubeln gebracht. Beim Feiern nach dem Finale war auf TV-Bildern immer wieder der Bund seiner Unterhose zu sehen. Wenig später war die Buchse im Netz komplett ausverkauft.
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2: Hallo ihr Lieben, Sabrina Wegner hier. Schönen Mittwoch euch. Es ist Zeit zu quizzen mit dem Drillux Radio Job Quiz. Wir stellen euch da immer spannende Jobs vor. Heute ist es einer, den finde ich persönlich auch sehr faszinierend, muss ich sagen. Ja, was muss man können? Also für diesen Job muss man auch in Deutschland perfektes Englisch sprechen. Diese Jobs sind eher selten. Vorstellungsvermögen, Multitasking-Fähigkeit, logisches Denken sind gefragt. Und man muss absolut stressresistent sein. Ein Fehler

0: kann wirklich fatale Folgen haben. Also, welchen Job suchen wir? Habt ihr eine Idee? Eine Antwort bekommt ihr nach 3 Songs.
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0: Welchen Beruf stellen wir euch heute vor?
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2: Über diesen Beruf wird viel gesprochen, aber kaum jemand weiß, was für ein absurder mentaler Druck hier wirklich herrscht. Denn schon das Auswahlverfahren ist brutal. Über 95% aller Bewerberinnen und Bewerber fallen durch. Warum? Weil dieser Job eine völlig andere Art zu denken erfordert. Normale Menschen denken in Raum und Zeit. Diese Profis aber müssen permanent in vier Dimensionen denken und im Kopf live berechnen, wo sich Dutzende Objekte, die mit bis zu 900 Kilometern pro Stunde unterwegs sind, in genau 5 Minuten befinden werden. Das Gehirn läuft dabei so auf Anschlag, dass sie gesetzlich gezwungen sind, nach spätestens 2 Stunden eine lange Zwangspause einzulegen. Ein einziger Zahlendreher im Funkverkehr kann hier im schlimmsten Fall hunderte Menschenleben kosten. Ich glaube, ihr habt schon eine Vermutung, oder? Manche von ihnen arbeiten in abgedunkelten Räumen vor Bildschirmen, aber die bekanntesten Gesichter dieses Berufes sitzen in einer komplett verglasten Kanzel in schwindelerregender Höhe. Sie sprechen ein internationales, glasklares Englisch und geben am Ende die finalen Kommandos für jeden Start und jede Landung. Und welchen Beruf suchen wir? Es sind natürlich die Fluglotsen.
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1: Wolkig bis grau ist es gerade in vielen Ecken. Im Osten kann es am Nachmittag auch mal einen Schauer geben. Vielleicht ist auch ein kurzes Gewitter dabei. Und das Ganze bei Höchstwerten zwischen 20 und 26 Grad. Morgen geht es freundlicher weiter. Sonne und ein paar Wolken. Ab und zu im Osten noch ein Schauer bei maximal 25 Grad.
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2: Schnellere Hilfe bei schmerzhafter Erkrankung. Bis zu 12 Jahre dauert es, bis Frauen mit Endometriose die richtige Diagnose bekommen. Das könnte sich zukünftig ändern. Ein britisches Forschungsteam hat einen Bluttest entwickelt, der die schmerzhafte Erkrankung mit einer Zuverlässigkeit von über 95% erkennen soll. Die Forscherinnen und Forscher haben herausgefunden, dass sich das Hormonprofil betroffener Frauen deutlich von dem gesunder Frauen unterscheidet. Und das kann im Blut nachgewiesen werden. Dadurch könnte vielen Frauen, die unter Endometriose leiden, die lange Odyssee bei der Erkennung der Krankheit erspart bleiben. Weltweit sind rund 190 Millionen Menschen betroffen.
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3: Horrorfilme. Oh, das ist ja gar nichts für mich. Hätte ich die ganze Nacht nur Albträume von. Ich bin ja so eine Rosamunde-Pilcher-Tante, ne? Alles heile Welt. Das ist meins. Horrorfilme sind aber beliebt, auch wenn es extrem gruselig und grausam ist. Warum guckt man sich sowas also trotzdem an? Das lasse ich mir gleich mal von einem Psychologen erklären. Gegen 20 vor 3 hier bei Brillux Radio. Ich bin Sabrina Wegner, wünsche euch einen schönen Mittwoch.

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1: Horrorfilme. Oh nee, das ist ja nichts für mich, ne? Aber so gar nicht. Ich bin eher so die Fraktion Schnulze. Rosamunde Pilcher. Ja, das ist so meins. Wenn ich so einen Horrorstreifen gucken würde, dann könnte ich die ganze Nacht nicht schlafen. Und ich frage mich ja immer wieder, wie kann es sein, dass man Bock hat, sich grausame Dinge anzuschauen, wenn da eine abgemurkst oder zerstückelt wird? Das möchte ich mal von einem Fachmann wissen, Joachim Theiss. Sie sind psychologischer Psychotherapeut. Warum gucken wir uns sowas Horrormäßiges überhaupt an?
2: Das ist ein bisschen wie Nervenkitzel, ne? So wie wir das Kitzeln auf der Achterbahn irgendwie genießen, weil es bergab geht. Weil wir wissen, wir sind ja irgendwie relativ sicher in diesem Ding, haben wir es dort im Kino eben genauso.
1: Was genau passiert denn da in uns? Warum können wir das überhaupt ertragen?
2: Das eine ist so das kognitive System. Also wir verstehen so im präfrontalen Kortex vorne im Kopf, dass wir im Kino sind, dass es hier sicher ist, dass wir nicht gleich das nächste Opfer sein werden und so weiter. Und gleichzeitig haben wir eine Aktivierung in der Amygdala, also im emotionalen Zentrum, im Angstsystem, weil wir uns natürlich mit denen, die dort auf der Leinwand sind, identifizieren und dann eben mit Fiebern auch diese Angst spüren, diese Gefahr.
1: Okay, das heißt, wir unterscheiden schon, dass uns da jetzt gerade nichts passiert, ja? Und deshalb können wir das gut finden, mit Fiebern und auch mitleiden, ja?
2: Genauso wie wir vorher mitgelitten haben, sind wir aber auch Teil der Lösung und Teil des Heldentums und des ich habe es geschafft, ich habe es bewältigt, das Monster wird besiegt oder so etwas. Und da kommen dann natürlich auch positive Gefühle zusammen.
1: Welche denn?
2: Psychologisch wäre das dann wieder Dopaminausschüttung und vor allem auch Entspannung. Je nach dem Sport fühlen wir uns irgendwie besser, weil wir starke Anspannung erlebt haben körperlich.
1: Okay, nochmal zusammengefasst. Warum gucken wir Horrorfilme überhaupt?
2: Ich glaube, das lässt sich wirklich vor allem erklären daraus, dass wir ja wissen, dass es nicht wirklich passiert. Ja, ich stimme zu, dass da dieses Grausame passiert, weil ich eben weiß, dass es nicht real ist.
1: Bei Horrorfilmen passiert ganz viel in unserem Gehirn. Anspannung, Nervenkitzel, Angst und natürlich auch Entspannung und Dopaminausschüttung. Und gute Nachrichten, wir sind alle keine Psychos, wenn wir gerne Horrorfilme gucken. Ja, ich bleib trotzdem lieber bei meinen Schnulzen. Kann ich entspannter mit einschlafen?

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1: Ich kann mir wirklich gut Autokennzeichen merken oder präg mir auch gerne Anziehsachen ein, die Menschen irgendwie so bei besonderen Events anhatten. Damit bin ich aber noch weit entfernt von Hyperfantasie. Das ist eine besondere Fähigkeit. Menschen können dabei Bilder und Sinneseindrücke vor dem geistigen Auge extrem lebhaft und detailreich wahrnehmen. Da passiert also wahnsinnig viel im Kopf. Der ist nonstop am Rattern, ja. Diese Fähigkeit, Hyperfantasie, die gucken wir uns gleich mal so ein bisschen genauer an. Und das machen wir in der nächsten Stunde hier bei uns bei Brillux Radio.

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1: Im Studio Gisa Weber. Kanzleramtschef Thorsten Frey soll neuer Fraktionschef der Union im Bundestag werden. Darauf haben sich CDU-Chef Merz und der CSU-Vorsitzende Söder laut mehreren Medien geeinigt. Die Fraktion soll Frey nächste Woche wählen. Der bisherige Fraktionschef Spahn war nach der Debatte über seine Vaterschaft per Leihmutter zurückgetreten. Neue KI-Modelle von OpenAI haben genau das getan, wovor viele Experten schon lange warnen. Sich ungeplant selbstständig gemacht und einen Hackerangriff gestartet. Bei einem Probelauf ist die Software aus der Testumgebung aus und ins System einer anderen Firma eingebrochen. Genau 10 Jahre nach dem rassistischen Anschlag wird in München heute der neuen Opfer gedacht. Bundespräsident Steinmeier spricht am Denkmal vor dem Olympia-Einkaufszentrum. Um 17.51 Uhr gibt es eine Schweigeminute. Die Familien der Toten haben die Gedenkfeier organisiert. Es ist quasi das deutsche Mini-Olympia. Mit einer Party werden in Hannover heute die Finals eröffnet. In den nächsten Tagen gibt es über 140 deutsche Meisterschaften in 24 Sportarten. Die Wettkämpfe starten morgen. Bei vielen ist der Eintritt frei.
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2: Hallo zusammen, schönen Mittwoch euch. Sabrina Wegner hier. Habt ihr eine besondere Fähigkeit? Also ich kann mir ganz gut Autokennzeichen merken und verbinde die dann mit Menschen, die ich kenne. Ich präge mir auch gerne Anziehsachen zum Beispiel ein, die Menschen bei besonderen Events hatten. Allerdings bin ich damit noch ganz weit entfernt von Hyperfantasie. Das ist eine ganz besondere Fähigkeit, bei der Menschen Bilder und Sinneseindrücke vor dem geistigen Auge extrem lebhaft und detailreich wahrnehmen. Beispiele und was da genau im Kopf passiert. Wir sprechen drüber und das machen wir nach 3 Songs.
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0: Wie sieht's bei euch aus mit der visuellen Vorstellungskraft? Also, wenn euch jemand einen Raum beschreibt, habt ihr da sofort ein Bild vor Augen? Mir fällt's ehrlich gesagt schwer. Ich brauche da eher eine Skizze, sonst kann ich mir das nur schwer vorstellen. Sabine Piel aus der Brillux-Radio-Redaktion. Der eine so, der andere so. Es gibt tatsächlich verschiedene Typen, ne? Welche?
1: Also Forschende unterscheiden tatsächlich verschiedene Ausprägungen unserer visuellen Vorstellungskraft. Manche Menschen haben ein sehr lebendiges Kopfkino. Die können sich Räume oder Kombinationen fast fotorealistisch vorstellen. Das ist die sogenannte Hyperfantasie. Da bin ich echt ein bisschen neidisch, denn diese Menschen, die können Gesichter, Landschaften oder eben Räume super detailgetreu vor ihrem inneren Auge sehen. Dann gibt es die zweite Gruppe, dazu zählen die meisten. Das sind die Menschen, die ja eher so eine durchschnittliche Vorstellungskraft haben. Die sehen die Bilder eher vage. Und dann gibt es noch eine dritte Gruppe, da spricht man von Aphantasie. Die haben quasi gar keine visuelle Vorstellungskraft. Die wissen zwar, wie die Dinge aussehen, können es sich aber nicht vor ihrem inneren Auge vorstellen.
0: Krass, dass es solche Unterschiede gibt. Weiß man, woran das liegt? Also, dass manche Menschen sich Dinge quasi eins zu eins vorstellen können und andere so gar nicht?
1: Ja, das hat man erforscht mit bildgebenden Verfahren. Und die zeigen, dass bei Menschen mit besonders lebhaften Vorstellungen, also Menschen mit Hyperfantasie, bestimmte Areale im Gehirn sehr aktiv sind. Das sind dann die Hirnareale für Gedächtnis und Aufmerksamkeit. Die arbeiten da also sehr gut zusammen. Anders als bei Menschen mit wenig oder gar keiner Vorstellungskraft. Da ist die Zusammenarbeit von Gedächtnis und Aufmerksamkeit im Gehirn eher weniger ausgeprägt.
0: So, und woher kommen diese Unterschiede?
1: Also teilweise sind die genetisch bedingt, teilweise hängt das aber auch damit zusammen, wie wir gelernt haben, Informationen zu verarbeiten. Manche denken eher in Bildern, andere mehr in Worten, Konzepten oder in Gefühlen.
0: Heißt das, Menschen mit fotorealistischer Vorstellungskraft haben automatisch Vorteile?
1: Nein, überhaupt nicht. Also laut Forschung bedeutet eine besonders lebhafte Vorstellungskraft nicht automatisch ein besseres Gedächtnis oder eine höhere Gehirnleistung. Andere Menschen sind dafür vielleicht einfach kreativer oder können Dinge besser mit Worten beschreiben. Es ist einfach eine unterschiedliche Fähigkeit, so muss man das sehen. Und ich finde, es ist schon spannend, sich dessen bewusst zu sein.
0: Ja, definitiv. Und vielleicht fällt euch ja auch jemand aus dem Freundes- oder Bekanntenkreis ein, der diese Fähigkeit hat, sich Dinge fotorealistisch vorstellen zu können. Oder vielleicht habt ihr es sogar selbst. Also ich hab's nicht. So viel steht mal fest. Brillux Radio ist hier. Schönen Nachmittag euch.

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1: Wolkig ist es heute Nachmittag in vielen Ecken und Richtung Norden kann es auch mal einen Schauer oder ein kurzes Gewitter geben, während es im Süden öfter sonnig bleibt. Dazu liegen die aktuellen Werte so bei 19 bis 28 Grad. An der Küste kann es außerdem vereinzelt Sturmböen geben. Morgen geht's meist freundlich weiter, maximal um 27 Grad.
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2: Satelliten jagen Umweltsünder. Unsere Erde bekommt Hilfe von ganz oben. Das Deutsche Zentrum für Luft- und Raumfahrt nutzt hochmoderne Satelliten als fliegende Klimadetektive. Aus dem All fotografieren sie gestochen scharf, wo im Regenwald illegal Bäume gefällt werden oder welche Städte die meisten Schadstoffe in die Atmosphäre jagen. Spezialsensoren messen sogar, ob unsere Seen sauber sind und wie gesund die Pflanzen auf den Feldern wachsen. Die Daten helfen Forschenden und Behörden dabei, Umweltprobleme schneller zu erkennen und gezielter darauf zu reagieren. So können sie den Klima- und Umweltschutz unterstützen.
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3: Wer kleine Kinder hat, so wie ich, der hängt auf Spielplätzen ab, anstatt in Cafés. Ich bekomme also gar nichts mit vom neuen Getränkehype. Der heißt Ube, ist ein knalllilaner Latte Macchiato. Und was in dem Drink so alles steckt und wie er schmeckt, das hört ihr noch in dieser Stunde hier bei Brillux Radio. Ich bin Sabrina Wegner, hallo zusammen.

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1: Wann war ich das letzte Mal in einem Café? Boah, das muss vor meinen Kindern gewesen sein, also so circa vor 7 Jahren. Ja, statt in einem Café hänge ich auf Spielplätzen ab. Ist besser für die Nerven. Und deshalb bekomme ich auch nichts mit von irgendwelchen neuen Drinks. Aber meine Brillux-Radio-Kollegin Amina Jameh Astiban, die bringt mich und euch mal auf den neuesten Stand. Amina, du sagst, es gibt einen neuen Getränke-Hype. Matcha wird abgelöst. Uber heißt der neue Star auf den Kaffeekarten. Was steckt hinter diesem violetten Drink?
2: Uber stammt ursprünglich von den Philippinen und ist eine violette Yamswurzel. Also ähnlich wie eine Süßkartoffel. Dort wird sie schon seit Jahrzehnten für Desserts, Eis oder süßes Gebäck verwendet. Im Café landet sie jetzt als cremiger Latte, oft mit Milch oder pflanzlichen Alternativen, leicht vanillig, nussig und deutlich süßer als Matcha. Aber in neuer Farbe. Lila. Und ehrlich gesagt ist das auch der einzige Grund, warum ich den Uber unbedingt probieren will.
1: Ja, klingt schon sehr schick, muss ich sagen. Und vor allem perfekt für Instagram, ja?
2: Ja, genau. Das ist wahrscheinlich auch das Erfolgsrezept. Der Uber Latte, der schmeckt zwar vielen, aber vor allem sieht er einfach extrem auffällig aus. Und das passt perfekt in unsere Zeit, in der Essen und Getränke längst nicht mehr nur gut schmecken sollen, sondern auch möglichst gut im Feed aussehen müssen. Nach dem Matcha-Grün kommt jetzt also Violett. Der Antreiber ist auch hier wieder die Gen Z, die Generation, die neue Foodtrends hauptsächlich über TikTok und Instagram entdeckt, ausprobiert und dann weiterverbreitet. Getränke werden dabei fast schon zu so kleinen Lifestyle-Statements. Je ungewöhnlicher, ästhetischer oder sharebarer, desto besser.
1: Und wahrscheinlich dauert es jetzt nicht mehr lange, bis überall die ersten lilafarbenen Latte-Art-Bilder auftauchen, oder?
2: Ja, kann ich mir auch gut vorstellen. Was ich daran einfach am meisten liebe, neue Sachen ausprobieren. Auch wenn ich im Alltag meinem schwarzen Kaffee treu bleibe. Aber zur Abwechslung mal was Neues testen, warum nicht? Wenn es die Möglichkeit gibt. Und genau das zeigt der Trend hier auch, wie global Kaffeekultur funktioniert. Ube ist in der philippinischen Küche längst ein Klassiker und wird jetzt plötzlich weltweit zum Lifestyle-Drink, weil er eben so besonders aussieht.
1: Wer demnächst im Kaffee plötzlich einen knalllila Drink auf dem Nachbartisch entdeckt, der weiß jetzt Bescheid. Wir sind alle mal wieder auf dem neuesten Getränkestand hier bei Brillux Radio.

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1: Neonfarben, das ist ja meins. Ne? So ein knalliges Pink, so ein Giftgrün. Habe ich T-Shirts, Pullis, Hosen von. Großartig. Sorgt auf jeden Fall für gute Laune, so viel steht mal fest. Aber auch im Interiorbereich ist Neon absolut angesagt. Inspiration bekommt ihr nach 16 Uhr bei meiner Kollegin Melanie Kneppler. Ich bin Sabrina Wegner, wünsche euch noch einen schönen Mittwoch.

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1: Im Studio Gisa Weber. Die Nachfolge von Jens Spahn als Fraktionschef der Union im Bundestag steht offenbar. Kanzleramtschef Thorsten Frey soll das Amt übernehmen. Darauf haben sich die Unionschef Merz und Söder geeinigt. Wer für ihn im Kanzleramt übernimmt, ist aber noch offen. Der Koalitionspartner begrüßt Thorsten Frey als möglichen künftigen Unionsfraktionschef. Er freue sich auf die Zusammenarbeit, wenn die Gremien der Union nächste Woche zustimmen, sagte SPD-Parlamentsgeschäftsführer Wiese. KI-Modelle des ChatGPT-Konzerns OpenAI haben sich ungeplant als Hacker selbstständig gemacht. Die künstliche Intelligenz ist bei einem Test aus der eigentlich abgeschotteten Umgebung aus und in die Systeme einer anderen KI-Firma eingebrochen. OpenAI will jetzt die Sicherheitsvorkehrungen verstärken. Der spanische WM-Held Lamine Yamal hat auch eine Frankfurter Modemarke zum Jubeln gebracht. Beim Feiern nach dem Finale war auf TV-Bildern immer wieder der Bund seiner Unterhose zu sehen. Wenig später war die Buchse im Netz komplett ausverkauft.
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2: Wir lassen es gleich mal leuchten, und zwar mit Neonfarben, dem Trend fürs Zuhause. Ich bin Melanie Knäppler. Schönen Nachmittag euch.
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1: Gelb, pink, grün, blau, aber bitte in knallig. Und zwar richtig knallig. Lange waren ja eher beige und Pastelltöne ein Ding. Aber Leute, jetzt sehen wir es immer mehr, Neonfarben. Mich hat es auch schon etwas länger erwischt. Ich habe mir erst vor kurzem wieder eine knallpinke Strickjacke gekauft. Sieht ganz frisch und toll aus und kann man so für Sommerabende wirklich ganz gut nutzen. Auch für drinnen sind so Sachen wieder in Neonfarben, so ein Kissen zum Beispiel, das so ein bisschen Neonorange leuchtet oder in Neongelb. Und dass ich kein verrückter Einzelfall bin, das bestätigt mir jetzt hoffentlich auch unsere Brillux-Innenarchitektin Svenja Möller. Svenja, Neonfarben, die sind gerade im Trend, oder?
2: Ja, das sieht man momentan ja auch wirklich überall. Man bekommt mittlerweile eigentlich alles in allen Farbtönen, die man überhaupt nur so denken kann. Und was man aktuell auch ganz viel sieht, sind die Neonleuchten, Neonschilder.
1: Ja, Neonschilder, die sehe ich im Moment auch überall. Warum ist denn das so ein Ding?
2: Ich kann natürlich ganz einfach durch solche Neonschriften oder Neonschilder auch ja irgendwie ein Gefühl mit in den Raum integrieren. Also ich finde, die Farben und die Lichter, die dann entstehen, die machen richtig gute Laune. Da kann man richtig Good Vibes in die Räume integrieren.
1: Ja, du hast mir jetzt auch erzählt, du hast selbst ein Neonschild bei dir zu Hause. Jetzt bin ich aber neugierig. Was und genau wo?
2: Das ist eigentlich eine Leuchte, eine Wandleuchte, die ich habe. Es ist ein Kussmund, der rot beleuchtet ist. Und wenn ich die Leuchte anknipse, dann ist wirklich die gesamte Küche in das rote Licht getaucht und macht auch einfach richtig gute Laune.
1: Das glaube ich, stell es mir auch super cool vor. Aber wie steht ihr denn eigentlich zu Neonschildern im eigenen Zuhause? Wir haben euch mal gefragt.
3: Die Röhrenschilder finde ich ziemlich gut, also das finde ich ganz witzig. Natürlich müssen die Ambiente ein bisschen passen, also irgendeinen Partyraum oder so, irgendein Wohnzimmer. Aber irgendwelche Leuchtschilder von irgendwelchen Marken oder der Flamingo, die Palme, finde ich schon witzig.
4: Ich finde das ein Hingucker. Und wenn man sonst relativ viel schlicht gehalten hat, dann finde ich, ist das. Ich finde das schön, ich mag die Farben. Pink, Orange und Gelb.
5: Wäre gar nicht mein Ding, weil die Farben zu grell wären. Ich bin Fan der indirekten Beleuchtung und dass das von der Wand her, von den Farben, die man dort hat, reflektiert. Aber nee, das finde ich mein Ding.
6: Also im Haus gar nicht, in unserer Beachbar gerne.
1: Gute Laune in Lichtform, für viele eine coole Option fürs Zuhause. Vielen Dank an Svenja Möller für die Einblicke in die Neonwelt.

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1: Wolkig ist es heute Nachmittag in vielen Ecken und Richtung Norden kann es auch mal einen Schauer oder ein kurzes Gewitter geben, während es im Süden öfter sonnig bleibt. Dazu liegen die aktuellen Werte so bei 19 bis 28 Grad. An der Küste kann es außerdem vereinzelt Sturmböen geben. Morgen geht's meist freundlich weiter, maximal um 27 Grad.
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2: Effizienzfortschritte bei Elektroautos. Die Elektromobilität macht große Fortschritte bei der Energienutzung. Ein aktueller physikalischer Vergleich zeigt jetzt, wie effizient moderne Elektromotoren mittlerweile arbeiten. Ein Elektromotor wandelt rund 80% des zugeführten Stroms direkt in Bewegung um. Ein beeindruckender Wert für eine Antriebstechnologie. Selbst wenn alle Verluste bei Stromerzeugung und Laden mit eingerechnet werden, kann das E-Auto 64% der eingesetzten Energie am Ende tatsächlich nutzen. Zum Vergleich, ein klassischer Benzinmotor setzt rund 20% der zugeführten Energie in Bewegung um. Der Rest entsteht physikalisch bedingt als Wärme. Ein Effekt, der bei nahezu jedem Verbrennungsprozess auftritt.
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3: Zu Hause ist es doch einfach am schönsten. Übrigens auch auf Bildern. Was ich genau meine, das hört ihr gleich. Ich bin Melanie Knöppler.

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1: Boah, heute war ich mal wieder mit dem Zug unterwegs. Das verlangt einem schon manchmal Nerven ab. Und ich spreche jetzt gar nicht von der Unpünktlichkeit. Ja, sorry, von 10-mal fahren bin ich garantiert 9-mal zu spät dran. Aber es ist ja generell einfach recht anstrengend so im Leben. Wir sind ständig unterwegs, alles ist laut, alles passiert gleichzeitig. Und dann gibt es ja diese Bilder, bei denen wir aber automatisch langsamer werden. Menschen am Fenster, jemand liest, jemand sitzt einfach da. Innenräume, so Zuhause-Momente einfach. Alexandra Peters aus der Brillux-Radio-Redaktion. Warum haben Künstler wie jetzt zum Beispiel der holländische Maler Vermeer oder die amerikanische Malerin Mary Cassatt so intensiv mit solchen Zuhause-Szenen zu tun gehabt?
2: Weil das Zuhause für viele Künstler ein perfekter Beobachtungsraum war. Johannes Vermeer hat im 17. Jahrhundert Frauen gezeigt, die Briefe lesen oder am Fenster stehen, oft in stillen, aufgeräumten Räumen mit Licht von der Seite. Da passiert auf den ersten Blick nicht viel, aber genau das ist der Punkt. Diese Bilder zeigen Konzentration, Ruhe und ein Innehalten im Alltag. Auch bei Jan Steen, ebenfalls ein holländischer Maler, sehen wir Wohnräume, allerdings viel lebendiger und chaotischer. Da wird gegessen, gestritten, gelacht. Zu Hause ist hier kein Ideal, sondern echtes Leben.
1: Also nicht nur schön, sondern ziemlich ehrlich.
2: Genau, und das zieht sich bis ins 19. Jahrhundert weiter. Mary Cassatt hat vor allem Frauen und Kinder in privaten Momenten gemalt. Beim Waschen, Lesen oder Zusammensein. Ihre Bilder wirken intim, aber nie voyeuristisch. Gustave Caillebotte, ein impressionistischer Maler aus Frankreich dagegen, zeigt Pariser Wohnungen oft aus ungewöhnlichen Blickwinkeln. Mit viel Raum, viel Boden, viel Stille. Diese Innenräume erzählen davon, wie Menschen sich in ihren eigenen vier Wänden verorten. Zu Hause ist hier kein Hintergrund, sondern die Hauptfigur.
1: Und warum berührt uns das heute noch so stark?
2: Weil wir uns darin wiederfinden. Diese Bilder zeigen keine Sensationen, sondern Zustände, die wir kennen. Ruhe, Nähe, manchmal auch Enge oder Nachdenklichkeit. Gerade in einer Zeit, in der unser Alltag oft draußen und digital ist, bekommen solche Szenen eine neue Bedeutung. Sie erinnern uns daran, dass Zuhause mehr ist als ein Ort. Es ist ein Gefühl von Sicherheit, Rückzug und Selbstsein. Und vielleicht schauen wir gerade deshalb wieder so gerne auf diese Kunst, weil sie genau das zeigt, wonach viele suchen.
1: Innenraumszenen sind also keine Nebensache der Kunstgeschichte. Sie erzählen davon, wie wir leben wollen, still, nah und irgendwie bei uns selbst. Und vielleicht ist das gerade schöner denn je.

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1: Orient-Feeling mitten in Deutschland. Naja, eher so viel Anzeige, oder? Das hat sich wohl auch Nino gedacht und hat gemeint, na, da baue ich mir doch einfach meinen eigenen Palast. Und in den spitzeln wir auch gleich mal in der nächsten Stunde hier bei Prilux Radio rein. Nino war nämlich zu Gast bei Interior Designer Erik Schroth im Prilux Zuhause Podcast.

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1: Im Studio Gisa Weber. Kanzleramtschef Thorsten Frey soll neuer Fraktionschef der Union im Bundestag werden. Darauf haben sich CDU-Chef Merz und der CSU-Vorsitzende Söder geeinigt. Die Fraktion soll Frey nächste Woche wählen. Der bisherige Fraktionschef Spahn war nach der Debatte über seine Vaterschaft per Leihmutter zurückgetreten. Neue KI-Modelle von OpenAI haben genau das getan, wovor viele Experten schon lange warnen. Sich ungeplant selbstständig gemacht und einen Hackerangriff gestartet. Bei einem Probelauf ist die Software aus der Testumgebung aus und ins System einer anderen Firma eingebrochen. Um die Wirtschaft wieder anzukurbeln, setzt die Bundesregierung stärker auf Start-ups. Dafür hat Schwarz-Rot jetzt ein Paket mit über 150 Maßnahmen auf den Weg gebracht. Demnach soll Bürokratie abgebaut und mehr privates Kapital für die Finanzierung gewonnen werden. Im Pariser Louvre ist die betroffene Galerie nach dem spektakulären Juwelendiebstahl seit heute wieder geöffnet. Juwelen werden dort vorerst aber nicht mehr gezeigt. Letzten Herbst wurden Teile der französischen Kronjuwelen gestohlen. Vier Männer wurden festgenommen, die Beute blieb verschwunden.
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2: Kleiner Vorgeschmack auf den Brillux Zuhause-Podcast gefällig. Wir hören gleich mal rein. Ich bin Melanie Knäppler. Kommt gut in den Mittwochabend.
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0: Wohnen wie in einem Orientpalast. Und das nicht irgendwo in Dubai, im Oman oder in Bahrain, sondern mitten in Nordrhein-Westfalen. Ja, das geht tatsächlich. Müsst ihr nur mal bei Nino vorbeischauen. Der war jetzt vor kurzem zu Gast in der Podcast-Folge von Brillux zu Hause und sogar Host Erik Schoth hat er zum Staunen gebracht.
1: Also das heißt, Moment, jetzt mal Butter bei die Fische.
2: Ja.
1: Du hast quasi deine Wohnung oder Haus, ich weiß ja nicht, wie du lebst. Wo,
2: ich wohne in einer Halle.
1: In einer Halle?
2: Ich wohne in einer Halle, ja.
1: Okay, da haben 350 Vorhänge auf jeden Fall Platz.
2: Ja, da haben die Platz, noch mehr haben da Platz. Also, da haben auch 500 Vorhänge Platz.
1: Okay, und wenn ich jetzt in die Halle reinkomme, habe ich das Gefühl, ich stehe irgendwie bei Disney am Set und hier wird gerade die Neuauflage von Aladdin gedreht. Kann man sich das so...
2: kann man so sehen, ja. Ich sehe das natürlich ein bisschen anders. Das, was ich da tue, hat auch einen Namen, hat viele Namen.
1: Okay, und wie ist der Obertitel?
2: Traumland.
1: Hast dir ein eigenes Traumland erschaffen sozusagen.
2: Ich bin dabei. Das ist eine Lebensaufgabe und ich bin jetzt seit 16 Jahren dabei, ja.
1: Okay, krass. Ich würde jetzt so gerne Bilder sehen, weil mein Kopf ist gerade natürlich voller Bilder. Und stell mir vor, wenn man in diese Halle reinkommt, dass man wahrscheinlich von der Halle nicht mehr viel erkennt. Beschreib doch mal kurz, welchen Style hat man da so? Also wie müssen wir uns das vorstellen, wenn wir bei dir reinkommen? Gibt es überhaupt eine Eingangstür oder müssen wir über den Balkon fliegen?
2: Nein,
1: oder
2: alles wie ist gut. Das? Nein, alles gut. Also ist schon sehr zivilisiert bei uns. Du musst dir das so vorstellen, es ist schwer jetzt in 2, 3 Sätzen das zu erklären, aber es ist quasi ein Traumland mit vielen verschiedenen Träumen. Und 1001 Nacht ist ein Traum davon. Es gibt andere Träume. Du gehst durch Gärten, Märchengärten, du gehst durch einen orientalischen Mitternachtsgarten. Du hast 5 Bereiche in diesem Märchenland, die völlig verschiedene Fantasien der Traumwelt zeigen.
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1: Ja. 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
1: Wolkig ist es aktuell fast überall und ab und zu kommt im Norden mal ein Schauer runter, vereinzelt auch ein Gewitter. Von Westen her lässt das Ganze später eher nach, im Süden bleibt es meist trocken. Dazu liegen die Werte gerade so bei 15 bis 8 Grad. Morgen geht's freundlicher weiter, oft mit Sonne und Wolken, nur vereinzelt noch ein Schauer oder kurzes Gewitter, maximal bis 27 Grad.
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2: Neue Arten in der Tiefsee. Forschende ist vor der Küste Brasiliens eine echte Sensation gelungen. Innerhalb von nur 2 Wochen haben sie im Atlantik 31 völlig neue Arten entdeckt und das in 3600 Metern Tiefe. Die Tiere wurden mit Kameras live gefilmt, die Bilder konnten so sofort an Bord eines Forschungsschiffes ausgewertet werden. Vor der Linse landeten durchsichtige Geisterfische und sogar ein seltener Tiefsee-Oktopus, der gerade eine leuchtend rote Qualle verspeiste. Ein faszinierender Beweis, wie lebendig selbst die tiefsten Winkel unserer Ozeane sind.

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1: Was Brad Pitt wohl so für einen Tick hat? Also den liebe ich ja. Zum Dahinschmachten der Kerl. Aber offenbar ja auch nicht ganz einfach, wenn man Angelina Jolie glauben darf. Und meine Kollegin Alexandra Peters hat auch herausgefunden, Promis haben manchmal eher schräge Angewohnheiten, bei denen wir kurz mal stutzen und dann denken, ach, okay, irgendwie doch menschlich. Alexandra, warum faszinieren uns denn diese kuriosen Ticks von Popstars und Schauspielern so?
2: Weil sie die Distanz kleiner machen. Diese Menschen stehen sonst auf Bühnen oder sind auf Leinwänden zu sehen, ziemlich weit weg von unserem Alltag. Und dann erfahren wir plötzlich, Marilyn Monroe badet angeblich in Champagner, Johnny Depp sammelt Barbies oder Tom Hanks liebt alte Schreibmaschinen. Genau da kippt etwas. Wir sehen nicht nur die Ikonen, sondern Menschen mit Marotten. Und das fühlt sich vertraut an, fast wie bei uns, nur mit ein bisschen mehr Glamour.
1: Ja, bleiben wir mal kurz bei den auffälligeren Beispielen. Lady Gaga zum Beispiel, das Fleischkleid, das ist ja längst Popgeschichte.

0: Warum denn gerade sowas?
1: Weil es alles sprengt, was wir erwarten. Lady Gaga hat dieses Kleid aus rohem Fleisch nicht einfach getragen, um zu schockieren. Es war auch eine Haltung, ein Statement gegen Normen, gegen Erwartungen an Körper und Mode. Sie hat das später sogar nochmal aufgegriffen bei einem Auftritt in Tokio, inklusive Fleischstiefeln. Das wirkt erstmal total absurd, aber genau dadurch bleibt es im Kopf und wir diskutieren drüber bis heute.
0: Dann gibt's die leiseren Leidenschaften, Tom Hanks zum Beispiel. Kein Skandal, kein Aufreger, nur Schreibmaschinen.
1: Und genau das macht es so schön. Tom Hanks sammelt alte Schreibmaschinen, ganz unterschiedliche Modelle. Für ihn sind sie mehr als Deko. Er verbindet damit Geschichten, Erinnerungen, dieses langsame, bewusste Schreiben. In seinem Buch tauchen diese Maschinen immer wieder auf, fast wie stille Begleiter seiner Figuren. Das ist total entschleunigend und irgendwie tröstlich in einer Welt, die sonst permanent auf Senden drückt.
0: Ja, und was ist denn deine Marotte, liebe Alexandra?
1: Ich? Also ganz ehrlich, ich sammle Spülmittel und das aus allen möglichen Ländern. In meiner Küche in der Spüle ist extra eine Leiste verbaut, auf denen die alle stehen.
0: Also du kannst mit den Stars auf jeden Fall mithalten. Spülmittel, Champagnerbäder, Barbies im Regal, Fleisch als Outfit und das leise Klackern einer Schreibmaschine. Ja, vielleicht sind es ja genau diese Eigenheiten, die Stars und natürlich auch meine Kollegin Alexandra Peters für uns greifbar machen. Nicht perfekt, nicht glatt, sondern ein bisschen schräg. Und genau deshalb auch so interessant.

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Manchmal entstehen Sachen ja ganz zufällig. Ich wollte zum Beispiel mal eine Vase töpfern. Ist dann leider nur ein Aschenbecher geworden, den aber dann auch keiner brauchen kann, weil in meiner Familie niemand raucht. Wesentlich erfolgreicher war da die Geschichte des Noguchi Coffee Table. Und die hört ihr bei Brillux Radio in der nächsten Stunde mal.

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1: Im Studio Gisa Weber. Die Nachfolge von Jens Spahn als Fraktionschef der Union im Bundestag steht offenbar. Kanzleramtschef Thorsten Frey soll das Amt übernehmen. Darauf haben sich die Unionschef Merz und Söder geeinigt. Wer für ihn im Kanzleramt übernimmt, ist aber noch offen. KI-Modelle des ChatGPT-Konzerns OpenAI haben sich ungeplant als Hacker selbstständig gemacht. Die künstliche Intelligenz ist bei einem Test aus der eigentlich abgeschotteten Umgebung aus und in die Systeme einer anderen KI-Firma eingebrochen. OpenAI will jetzt die Sicherheitsvorkehrungen verstärken. Die Start-up-Szene in Deutschland boomt. Um die Unternehmen weiter zu stärken und im Land zu halten, hat die Bundesregierung jetzt ein Maßnahmenpaket auf den Weg gebracht. Dabei nimmt sie unter anderem Start-ups im Rüstungsbereich in den Blick. Da will der Staat auch selbst einsteigen. Im Oberallgäu sorgt ein möglicher Bärenbesuch aktuell für Aufregung. Experten untersuchen Spuren, die von dem Tier stammen könnten. Landwirte und Wanderer sollen vorsichtig sein. Es ist gut 3 Jahre her, dass zuletzt ein Bär in Deutschland in freier Wildbahn nachgewiesen wurde.
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2: Wir tauchen gleich mal wieder ein in die Sein-Geschichte. Schön, dass ihr mit dabei seid. Ich bin Melanie Knäppler.
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1: Manchmal beginnt Designgeschichte mit einem Moment der Überraschung, mit einem Gefühl, dass etwas irgendwie anders aussieht, als man es erwartet hätte. Isamu Noguchi bekommt 1944 eine Anfrage für den Entwurf eines Couchtisches. Der Clou? Er ist eigentlich gar kein Möbeldesigner, er ist Bildhauer. Er denkt also anders, in Form, in Balance, in Spannung. Nicht in Funktion, Norm oder Konstruktion. Und genau das wird entscheidend. Denn während ein klassischer Tischdesigner wahrscheinlich sofort an Tischbeine und Stabilität denkt, stellt sich Noguchi eine ganz andere Frage: Was passiert, wenn sich ein Tisch wie eine Skulptur verhält? Seine Lösung wirkt zunächst fast wie ein Missverständnis. Sein Couchtisch, der hat keine klassischen Tischbeine, keine klassische Logik. Stattdessen zwei im rechten Winkel zueinander stehende, geschwungene Holzelemente. Sie greifen ineinander, tragen sich gegenseitig und obwohl das alles super filigran aussieht, tragen diese beiden Holzelemente die schwere Glasplatte mühelos. Und genau dieser Kontrast macht den Noguchi Coffee Table so faszinierend. Denn beim ersten Blick, da stellt sich fast jeder dieselben Fragen. Warum fällt das nicht auseinander? Wie hält das? Der Noguchi Coffee Table zwingt einen, genauer hinzusehen. Er macht aus einem Alltagsgegenstand eine Skulptur. Später sagte Noguchi dann selbst, dass ausgerechnet dieser Tisch überraschenderweise sein erfolgreichstes Werk ist. Also nicht seine Skulpturen, nicht seine Kunst, nein, der Couchtisch. Einfach, weil er anders gedacht ist. Weil er durch seine ungewöhnliche Form für einen echten Überraschungsmoment sorgt.
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1: Wolkig geht's durch den Abend und im Norden ziehen ab und zu Schauer durch. Manchmal ist auch ein Gewitter dabei. Später lässt das Ganze von Westen her nach und es wird öfter trocken. In der Nacht liegen die Tiefstwerte zwischen 15 und 8 Grad. Morgen dann ein ganz ordentlicher Mix aus Sonne und Wolken. Ab und zu noch ein Schauer. Maximal werden es bis zu 27 Grad.
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2: Babyboom bei den Kegelrobben. An der Nordsee gibt es aktuell so viele Kegelrobben wie seit über 15 Jahren nicht mehr. Mehr als 12.000 ausgewachsene Tiere haben Forschende gezählt, sowie rund 3.000 neugeborene Babys. Ein riesiger Erfolg für das Wattenmeer. Noch vor 100 Jahren waren die Raubtiere bei uns fast ausgestorben. Dank strenger Schutzregeln wie absoluter Ruhe auf den Sandbänken holen sich die Robben ihre Heimat erfolgreich zurück.
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3: Kommt gut in den Mittwochabend mit Brillux Radio. Ich begleite euch gerne. Mein Name ist Melanie Knäppler.

Ja, manchmal ist einfach der Wurm drin, oder? Falsche Band, falscher Sound, falsche Stimmung. Also so war es zumindest in den 80ern beim Song Slave to the Rhythm. Eigentlich ja für die Band Frankie Goes to Hollywood gedacht. Produzent Trevor Horn und sein Team haben aber gefunden, dass der Funke nicht so richtig übergesprungen ist. Der Song, der ist dann nochmal zerlegt worden, nochmal neu gemacht und hat dann einfach nicht mehr zu Frankie Goes to Hollywood gepasst. Und dann ist jemand anderes gesucht worden. Dieser jemand war die extravagante Grace Jones. Model, Schauspielerin, Sängerin und nicht zuletzt eine Stilikone der 80er. Aber man muss dazu sagen, Grace Jones, die war schwer zu fassen. Zwischen ihren Jobs als Model und Schauspielerin hatte sie kaum Zeit. Und als sie dann endlich ins Studio gekommen ist, um Slave to the Rhythm aufzunehmen, ist ihre Stimmung ganz schlecht gewesen. Sie hatte nämlich gerade rausgefunden, dass ihr Freund sie betrügt und daraufhin all seine Klamotten angezündet. Ja, offensichtlich hat das ordentlich Feuer für den Song gegeben, denn Produzent Trevor Horn, der hat sich nicht beirren lassen und trotz des turbulenten Starts ist es ihm dann gelungen, Grace Jones nicht nur zu beruhigen, sondern auch noch für den Song zu begeistern. Im Herbst 1985 wird Slave to the Rhythm zusammen mit einem spektakulären Video veröffentlicht und landet in mehreren europäischen Ländern in den Top 10, darunter Deutschland, Belgien und Italien. Und für Grace Jones wird es der Höhepunkt ihrer musikalischen Karriere. Und Slave to the Rhythm wird ein zeitloses Kunstwerk und einer der vielleicht außergewöhnlichsten Hits der 80er Jahre. Hier ist er.

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1: Mein Daueraccessoire für den Sommer: Sonnenbrille. Ich habe nämlich gemerkt, je älter ich werde, desto mehr brauche ich die. Sonst muss ich permanent die Augen zukneifen. Gut, für die Bräune im Gesicht ist jetzt beides blöd, muss ich sagen. Wenn ich keine Brille trage, dann habe ich halt so weiße Streifen vom Kneifen rund um die Augen. Wenn ich eine Brille trage, dann sehe ich aus wie ein Waschbär und habe den kompletten Brillenabdruck im Gesicht. Also kann ich mir aussuchen. Aber tatsächlich hat die Lichtempfindlichkeit nicht nur was mit dem Alter, sondern auch mit der Augenfarbe zu tun. Mehr dazu hier bei Brillux Radio in der nächsten Stunde.

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1: Im Studio Gisa Weber. Kanzleramtschef Thorsten Frey soll neuer Fraktionschef der Union im Bundestag werden. Darauf haben sich CDU-Chef Merz und der CSU-Vorsitzende Söder geeinigt. Die Fraktion soll Frey nächste Woche wählen. Der bisherige Fraktionschef Spahn war nach der Debatte über seine Vaterschaft per Leihmutter zurückgetreten. Neue KI-Modelle von OpenAI haben genau das getan, wovor viele Experten schon lange warnen. Sich ungeplant selbstständig gemacht und einen Hackerangriff gestartet. Bei einem Probelauf ist die Software aus der Testumgebung aus und ins System einer anderen Firma eingebrochen. Die Bundesanwaltschaft hat den selbsternannten König von Deutschland und mehrere seiner Helfer angeklagt. Die Gruppe um Peter Fitzek soll verbotenerweise etwa Banken und Versicherungen betrieben haben. Ihre Reichsbürgervereinigung Königreich Deutschland war im letzten Jahr verboten worden. Im Pariser Louvre ist die betroffene Galerie nach dem spektakulären Juwelendiebstahl seit heute wieder geöffnet. Juwelen werden dort vorerst aber nicht mehr gezeigt. Letzten Herbst wurden Teile der französischen Kronjuwelen gestohlen. 4 Männer wurden festgenommen, die Beute blieb verschwunden.
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2: Sommer, Sonne, Sonnenbrille. Was die Augenfarbe mit der Lichtempfindlichkeit zu tun hat, das hört ihr gleich. Ich bin Melanie Knäppler.
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1: Wolkig geht's durch den Abend und im Norden ziehen ab und zu Schauer durch. Manchmal ist auch ein Gewitter dabei. Später lässt das Ganze von Westen her nach und es wird öfter trocken. In der Nacht liegen die Tiefstwerte zwischen 15 und 8 Grad. Morgen dann ein ganz ordentlicher Mix aus Sonne und Wolken. Ab und zu noch ein Schauer. Maximal werden es bis zu 27 Grad.
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2: Kostenlose Tampons für jede Toilette. Periodenarmut gilt eigentlich als Tabuthema, nicht aber für die 11-jährige Molly aus Hamburg-Eimsbüttel. Sie hat mit einer Aktion dafür gesorgt, dass an ihrer Schule kein Mädchen mehr beim Unterricht fehlen muss, weil es sich die Hygieneartikel für die Periode nicht leisten kann. In Eigenregie baute die Schülerin eine Holzbox für kostenlose Tampons und Binden und bezahlte den Nachschub anfangs sogar von ihrem eigenen Taschengeld. Ihr Projekt ging im Netz viral und inzwischen spenden sogar große Firmen Nachschub für die Box.

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1: Im Studio Gisa Weber.
2: Kanzleramtschef Thorsten Frey soll neuer Fraktionschef der Union im Bundestag werden. Darauf haben sich CDU-Chef Merz und der CSU-Vorsitzende Söder laut mehreren Medien geeinigt. Die Fraktion soll Frey nächste Woche wählen. Der bisherige Fraktionschef Spahn war nach der Debatte über seine Vaterschaft per Leihmutter zurückgetreten. Neue KI-Modelle von OpenAI haben genau das getan, wovor viele Experten schon lange warnen. Sich ungeplant selbstständig gemacht und einen Hackerangriff gestartet. Bei einem Probelauf ist die Software aus der Testumgebung aus und ins System einer anderen Firma eingebrochen. Bei Mobilfunkunternehmen O2 soll bis Jahresende jede sechste Vollzeitstelle in Deutschland wegfallen. Laut der Tochter des spanischen Telefonica-Konzerns soll deren Zahl um bis zu 1.100 sinken. Für Beschäftigte liegen Abfindungen bereit, damit sie freiwillig gehen. Grund für den Stellenabbau dürfte auch der Verlust des Großkunden 1&1 sein. Der spanische WM-Held Lamine Yamal hat auch eine Frankfurter Modemarke zum Jubeln gebracht. Beim

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1: Meine Freundin hat sich so richtig in ein altes Haus verknallt. Als die ersten Fotos kamen, die ersten 67 von Hunderten, da war sofort klar, das hat Stil, Charakter und auch richtig viel Potenzial. Ein echtes Typ Traumhaus. Dann aber, da ging es beim zweiten Blick plötzlich um sowas wie Dämmung, Fenster und Technik. Und dann war auch die große Frage da, was machen wir denn zuerst? Und was kann warten? Was hat Priorität? Darüber spreche ich jetzt mit Ralf Twenter. Er ist technischer Berater bei Brillux. Ralf, ich würde in so einem Fall ja am liebsten alles sofort erstmal hübsch machen. Neue Farben, schöne Einrichtung und so. Ist das wohl eine gute Idee?
2: Ja, also ich kann total verstehen, wenn du erstmal mit dem Anspruch daran gehst, ich möchte mein Haus, ich habe jetzt ein neues Haus, ich möchte mich hier wohlfühlen, ich mache es jetzt erstmal schön. Ja? Du musst aber immer im Hinterkopf haben, vielleicht möchte ich in 2, 3 Jahren habe ich wieder ein bisschen Geld und dann möchte ich vielleicht die Fenster anpassen. Das bedeutet in der Regel, dass deine Laibung, also die Randbereiche der Fenster von innen, die werden wahrscheinlich mechanisch so ein bisschen beschädigt werden und da wirst du nochmal wieder ran müssen. Das heißt, dass du viel Energie und Arbeit in die, Aufhübschung deines Gebäudes gesteckt, ja. Und dann kommen nachher die Handwerker und reißen alles wieder auf.
1: Das will ich natürlich nicht, ja. Was ist denn eine gute Reihenfolge, damit ich eben später nicht wieder alles aufreißen muss?
2: Es gibt so eine Grundregel, ja, die heißt, bei der energetischen Sanierung arbeiten wir von außen nach innen und von oben nach unten. Das heißt, wenn wir von außen nach innen arbeiten, fangen wir erst mit der Außenhülle an des Gebäudes. Wenn wir dann sagen von oben nach unten, dann würde ich immer empfehlen, mit dem Dach anzufangen. Dann im nächsten Schritt mit Fenstern und Türen weiterzumachen und im dritten Schritt dann die Fassade anzupassen und zu dämmen.
1: Du hast jetzt auch von energetischer Sanierung gesprochen. Super wichtig, um langfristig Kosten zu sparen. Da kann ich doch am besten schon bei der Besichtigung nach dem Energieausweis fragen, ja?
2: Es gibt eine Energieausweispflicht, ja, also dass die Energieausweise vorlegen. Aber natürlich muss man die auch lesen können. Ne? Gott sei Dank sind da Farben drauf und Rot ist immer schlecht und Grün ist immer super. Ne? Daran kann man sich vielleicht schon mal so grob orientieren. Ja? Das Problem ist bloß, wenn man jetzt nicht unbedingt im Thema ist, kann man ja nicht unbedingt einschätzen, ja, woran liegt es denn jetzt? Ja? Ist es zum Beispiel die fehlende Dämmung im Dach oder ist es eine Heizung, die einfach 40 Jahre alt ist und einen extrem schlechten Brennwert hat? Ne? Also im Rahmen der Planung einer Sanierung gehört für mich auch immer die Konsultierung eines Energieberaters dazu, der einen unterstützt, die energetische Sanierung des Gebäudes zu planen.
1: Auf Dauer eine Menge Arbeit, die sich dann aber lohnt. Und meine Freundin schaut inzwischen tatsächlich auch schon ganz anders auf ältere Häuser. Nicht nur auf die schönen Details, sondern auch auf das, was so dahinter steckt oder darunter. Mit der richtigen Reihenfolge, haben wir gerade gehört, wird aus vielen Baustellen am Ende dann aber doch ein echtes Traumzuhause. Also keine Bange, mit den echten Experten an der Seite wird das alles gut. Und dir, Ralf, danke für die Tipps hier bei Brillux Radio.
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1: Im Studio Gisa Weber. Die Nachfolge für Jens Spahn als Fraktionschef der Union im Bundestag steht offenbar. Kanzleramtschef Thorsten Frey soll das Amt übernehmen. Darauf haben sich die Unionschefs Merz und Söder geeinigt. Das berichten mehrere Medien. Wer für ihn im Kanzleramt übernimmt, ist aber noch offen. KI-Modelle des ChatGPT-Konzerns OpenAI haben sich ungeplant als Hacker selbstständig gemacht. Die künstliche Intelligenz ist bei einem Test aus der eigentlich abgeschotteten Umgebung aus und in die Systeme einer anderen KI-Firma eingebrochen. OpenAI will jetzt die Sicherheitsvorkehrungen verstärken. In München ist der Opfer des rassistischen Anschlags am Olympia-Einkaufszentrum vor 10 Jahren gedacht worden. Bundespräsident Steinmeier forderte bei der Gedenkfeier klare Konsequenzen. Staat und Gesellschaft dürften zu den Ursachen solcher Taten nicht schweigen. Ein 18-Jähriger erschoss damals 9 Menschen und sich selbst. Der spanische WM-Held Lamine Yamal hat auch eine Frankfurter Modemarke zum Jubeln gebracht. Beim Feiern nach dem Finale war auf TV-Bildern immer wieder der Bund seiner Unterhose zu sehen. Wenig später war die Buchse im Netz komplett ausverkauft.
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1: Mir ist es, und ich sage das ganz ehrlich, so egal, was ich zum Joggen an Klamotte trage. Und ja, ich gestehe auch, man sieht es auch definitiv, wenn man an mir vorbeiläuft. Ich trage so eine Schlabberjacke, irgendeine lange oder kurze Jogginghose und so ein paar Schuhe, die aus dem letzten Jahr, als ich im Matsch joggen war, noch schmuddelig sind. So, ich weiß, so macht man es nicht mehr. Sportklamotte ist halt längst komplett trendy, schick, aber trotzdem irgendwie funktional. Amina Jamal Astiban, du hast die mal angeschaut, wie man besser bekleidet, als ich laufen kann. Ist nicht schwierig, oder?
2: Ja, es geht nicht mehr nur darum, dass Sportmode nur bequem und funktional ist, sondern die darf jetzt auch noch richtig gut aussehen. Das ist auch der Grund, warum Marken wie Lululemon, Gymshark oder Teveo heute so richtig abgehen. Die sieht man ja wirklich in jedem Gym, Yogakurs oder in diesen ganzen Sportvideos auf Social Media. Und das funktioniert so gut, weil diese Marken nicht nur Klamotten verkaufen, sondern auch ein Lebensgefühl, Fitness-Lifestyle, Selfcare-Ästhetik und ja, auch so ein kleines bisschen, wow, ich sehe ganz schön gut aus, während ich Sport mache.
1: Ja, ich sehe aber auch total viele Leute, die diese Marken dann auch einfach so in ihrer Freizeit tragen, so an der Kasse letztens vor mir.
2: Ja, ich auch. Also früher wäre das ja höchst unanständig gewesen, heute ganz normal. Die Grenzen zwischen klassischer Sportmode und Alltagsmode, die verschwimmen gerade so ein bisschen und das hat auch einen Namen, Athleisure. Die Kombi aus Athletic und Leisure, also Sport und Freizeit. Und die einschlägigen Sportmarken sind mittlerweile auch ein Statussymbol. Lululemon Leggings kosten schnell 100 Euro und mehr. Und das ist Teil des Hypes. Premiumpreise signalisieren nämlich Qualität und Exklusivität. Und wer sie trägt, der gehört eben dann auch erst so richtig dazu.
1: Ja, und da trägt Social Media ja auch wahrscheinlich einen riesengroßen Teil zu, ne?
2: Auf jeden Fall. Social Media ist einfach das Herzstück des Hypes. Die Marken, die setzen ja auch gezielt auf Influencer, Challenges und Hashtags. Gymshark, die starten zum Beispiel regelmäßig Fitness-Challenges, die Fans motivieren und gleichzeitig die Kleidung ins Rampenlicht drücken. Lululemon zeigt in Reels, wie ihre Leggings Alltag, Yoga und Pilates verbinden, also Content, der direkt Zugehörigkeit vermittelt und natürlich auch für ziemlich gute Umsätze sorgt.
1: Am Ende geht es bei Sportmode also nicht nur ums Training, haben wir gelernt, sondern eben auch um einen gewissen Lifestyle. Und ganz wichtig, muss ich und möchte ich nochmal sagen, jeder aber so, wie er es möchte. Und ich glaube, ich bleibe bei Schlabberklamotte, auch wenn ich diese Sportklamotte, die farblich aufeinander abgestimmt ist, total schick finde.
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1: Im Studio von Riebe sei freundlieb. KI-Modelle des ChatGPT-Konzerns OpenAI haben sich ungeplant als Hacker selbstständig gemacht. Die künstliche Intelligenz ist bei einem Test aus der eigentlich abgeschotteten Umgebung aus und in die Systeme einer anderen KI-Firma eingebrochen. OpenAI will jetzt die Sicherheitsvorkehrungen verstärken. Die Nachfolge für Jens Spahn als Fraktionschef der Union im Bundestag steht offenbar. Kanzleramtschef Thorsten Frey soll das Amt übernehmen. Darauf haben sich die Unionschefs Merz und Söder geeinigt. Wer für ihn im Kanzleramt übernimmt, ist aber noch offen. Um die Wirtschaft wieder anzukurbeln, setzt die Bundesregierung stärker auf Start-ups. Dafür hat Schwarz-Rot jetzt ein Paket mit über 150 Maßnahmen auf den Weg gebracht. Demnach soll Bürokratie abgebaut und mehr privates Kapital für die Finanzierung gewonnen werden. In München ist der Opfer des rassistischen Anschlags am Olympia-Einkaufszentrum vor 10 Jahren gedacht worden. Bundespräsident Steinmeier forderte bei der Gedenkfeier klare Konsequenzen. Staat und Gesellschaft dürften zu den Ursachen solcher Taten nicht schweigen. Ein 18-Jähriger erschoss damals 9 Menschen und sich selbst.
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1: Erinnert ihr euch noch an die Zukunft? Also an die Zukunft, wie man sie sich im Jahr 2000 vorgestellt hat. Alles war silbern, alles hat irgendwie geleuchtet, Computer waren durchsichtig, Handys waren winzig klein. Genau dieser Mix aus Technik-Euphorie, Popkultur und Zukunftsfantasie hat damals auch Kunst und Design geprägt. Und das erlebt gerade ein riesiges Comeback. Alexandra Peters aus der Brillux-Radio-Redaktion, was macht denn diesen Y2K-Look so besonders?
2: Y2K steht für Year 2000. Und beschreibt diesen Moment, in dem sich alles nach vorne ausgerichtet hat. Fast wie ein kollektiver Blick durch ein Fernrohr in die Zukunft. In der Kunst erkennt man das sofort. Spiegelnde Chromflächen, die das Licht brechen, knallige Neonfarben, die fast schon flimmern und Formen, die wirken, als kämen sie direkt aus einem Science-Fiction-Film. Dazu kommen erste digitale Elemente, Pixel, Renderings, künstlich wirkende Oberflächen. Es ging weniger darum, die Realität abzubilden, sondern eher darum, ein Zukunftsgefühl zu entwerfen. Eine Zukunft, die gleichzeitig greifbar und doch ein bisschen wie aus einer anderen Welt wirkt.
1: Also eher Vision als Realität.
2: Genau, viele Künstler haben damals mit ganz neuen Werkzeugen gearbeitet. Frühe 3D-Programme, digitale Bildbearbeitung. Dinge, die vorher gar nicht möglich waren. Man kann sich das vorstellen wie ein Experimentierlabor. Alles war neu, alles wurde ausprobiert. Und gleichzeitig schwingt in vielen Werken so ein doppeltes Gefühl mit. Auf der einen Seite diese Begeisterung für Technik, alles scheint möglich. Auf der anderen Seite aber auch ein leichtes Unbehagen. Die Oberflächen sind perfekt, fast zu perfekt, manchmal sogar kühl oder künstlich. Als würde man schon ahnen, dass diese glänzende Zukunft auch ihre Schattenseiten haben könnte.
1: Und warum ist das heute wieder so präsent?
2: Weil dieser Look gerade wieder auftaucht, wie ein Echo aus einer anderen Zeit. In der Mode sieht man wieder glänzende Stoffe, im Design kehren diese runden, futuristischen Formen zurück und auch in der Kunst wird diese Ästhetik neu aufgegriffen. Der Unterschied ist, heute schauen wir mit Abstand drauf. Was damals wie ein Blick nach vorne war, ist jetzt schon fast nostalgisch, wie ein altes Zukunftsversprechen. Man erinnert sich an eine Zeit, in der die Zukunft noch offener, vielleicht auch naiver gedacht wurde.
1: Ich bin sehr gespannt, was da noch kommt und freue mich dann schon, wenn wir die 2010er-Looks wieder aufleben lassen. Danke, Alex.
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1: Im Studio Finnriebe, sei freundlieb. Neue KI-Modelle von OpenAI haben genau das getan, wovor viele Experten schon lange warnen. Sich ungeplant selbstständig gemacht und einen Hackerangriff gestartet. Bei einem Probelauf ist die Software aus der Testumgebung aus und ins System einer anderen Firma eingebrochen. Kanzleramtschef Thorsten Frey soll neuer Fraktionschef der Union im Bundestag werden. Darauf haben sich CDU-Chef Merz und der CSU-Vorsitzende Söder geeinigt. Die Fraktion soll Frey nächste Woche wählen. Der bisherige Fraktionschef Spahn war nach der Debatte über seine Vaterschaft per Leihmutter zurückgetreten. Die Start-up-Szene in Deutschland boomt. Um die Unternehmen weiter zu stärken und im Land zu halten, hat die Bundesregierung jetzt ein Maßnahmenpaket auf den Weg gebracht. Dabei nimmt sie unter anderem Start-ups im Rüstungsbereich in den Blick. Da will der Staat auch selbst einsteigen. 74 Jahre nach dem Absturz einer Pan Am-Maschine haben Forscher das Flugzeugwrack vor Puerto Rico im Atlantik entdeckt. Bei dem Unglück 1952 starben über 50 Menschen. Die Katastrophe führte damals dazu, dass Sicherheitseinweisungen für Passagiere vor dem Start weltweit zum Standard wurden.
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1: Also ich bin ganz ehrlich, ins Familienunternehmen einsteigen, was richtig gut läuft, das klingt für viele ja nach dem perfekt gemachten Nest, oder? Ja, in Wahrheit bringt es aber auch oft verdammt viel Druck und riesige Erwartungen mit sich. Und genau über diesen Spagat haben wir mit Jessica Schaumbeck aus Essen gesprochen, weil sie hat Wirtschaftspsychologie studiert. Am Ende ist sie aber doch im Handwerksbetrieb ihrer Eltern gelandet. Und wie Jessica früher über den Job ihres Vaters gedacht hatte und warum das Thema Handwerk für sie eigentlich meilenweit weg war, obwohl sie es jetzt macht, hört mal selbst.
2: Auf gar keinen Fall. Ich möchte das nicht. Ich möchte mich nicht an Essen binden. Ich möchte nicht ins Handwerk. Ich habe immer gesehen, was er für ein stressiges Leben hatte, was für einen stressigen Alltag. Und habe immer gesagt, nee, das ist auf gar keinen Fall das Leben, was ich mal führen möchte.
1: Also ihr hört selbst absolut gar keinen Bock. Am Ende hat es aber dennoch gemacht, obwohl ihr Vater schon einen anderen externen Nachfolger gesucht hatte. Ja, aber dann ist halt etwas sehr Trauriges passiert. Jessicas Vater ist unerwartet verstorben und das hat alles geändert. Und der entscheidende Moment kam bei einem einfachen Abend mit Freundinnen von ihr.
2: Und dann habe ich irgendwie nach 2 Gläsern Wein gesagt, es fällt mir jetzt irgendwie doch schon schwer, dass das jetzt alles, was die beiden, also was mein Großvater und mein Vater sich aufgebaut haben, dass das jetzt so von heute auf morgen auf einmal weg ist. Und dann haben die gesagt, du, wir haben da ehrlicherweise unter uns schon mal drüber gesprochen. Wir verstehen gar nicht, wieso du das nicht machst. Wir können uns das super gut vorstellen. Und dann habe ich gesagt, ja, ehrlicherweise ich mir auch. Und dann habe ich gesagt, wisst ihr was? Ich glaube, ich versuche das einfach mal. Und dann habe ich das abends noch meiner Mutter erzählt. Die hat gesagt, ich glaube, du bist wahnsinnig geworden. Hast du dir das gut überlegt? Und
1: wow.
2: Ich gesagt, nee, habe ich nicht, aber ich würde es trotzdem einfach mal machen.
1: Wahnsinn, oder? Also ich habe jetzt allein schon Gänsehaut. Und dann hat sie sich bei der Berufsschule angemeldet, denn sie war ja noch gar keine gelernte Malerin. Ich meine, sie hat ja Wirtschaftspsychologie studiert.
2: Ja, ich habe dann, also ich bin direkt in die Ausbildung rein, habe dann nebenbei dazu hier die Firma geführt. Also ich bin natürlich nicht auf die Baustelle gefahren. Ich habe auch nicht dem Kunden erzählt, was passiert, wenn er einen Wasserschaden hat, weil ich war ja auch ein absoluter Fachidiot. Ja, ich wusste nicht mal, was eine Dispersionsfarbe ist. Ich hatte vorher nie einen Pinsel in der Hand.
1: Wahnsinn. Wahnsinn. Und da sieht man mal, wie wichtig einem auch einfach die Familie sein kann. Aber es war auch natürlich komisch, mit Ende 20 und Studiumabschluss in der Tasche dann plötzlich wieder irgendwie Azubi zu sein.
2: Dann denkt man, oh Gott, was, wenn ich jetzt die Person bin, die nach 75 Jahren Betrieb das Ding in den ersten 3 Jahren irgendwie gegen die Wand fährt. Ja, das war wirklich, wäre das Schlimmste für mich gewesen. Aber ich habe auf jeden Fall die richtige Entscheidung getroffen, Gott sei Dank.
1: Ja, und das Familienunternehmen lebt weiter, dank Jessica. Und ganz ehrlich, ich glaube, Papa ist richtig, richtig stolz. 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

0: 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Es ist 0 Uhr. 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
1: Im Studio von Riebe sei freundlieb. KI-Modelle des ChatGPT-Konzerns OpenAI haben sich ungeplant als Hacker selbstständig gemacht. Die künstliche Intelligenz ist bei einem Test aus der eigentlich abgeschotteten Umgebung aus und in die Systeme einer anderen KI-Firma eingebrochen. OpenAI will jetzt die Sicherheitsvorkehrungen verstärken. Die Nachfolge für Jens Spahn als Fraktionschef der Union im Bundestag steht offenbar. Kanzleramtschef Thorsten Frey soll das Amt übernehmen. Darauf haben sich die Unionschefs Merz und Söder geeinigt. Wer für ihn im Kanzleramt übernimmt, ist aber noch offen. Um die Wirtschaft wieder anzukurbeln, setzt die Bundesregierung stärker auf Start-ups. Dafür hat Schwarz-Rot jetzt ein Paket mit über 150 Maßnahmen auf den Weg gebracht. Demnach soll Bürokratie abgebaut und mehr privates Kapital für die Finanzierung gewonnen werden. Bei den Spritpreisen ist keine Entspannung in Sicht. SPD-Generalsekretär Klüssendorf fordert deshalb in der Neuen Osnabrücker Zeitung zum Beispiel eine neue Spritpreisbremse. Die ist aber zu teuer, sagt Bundeswirtschaftsministerin Reiche von der CDU. Neue Maßnahmen seien nicht geplant, so Reiche bei NTV.
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2: Pokémon, das müssen wir wahrscheinlich niemandem mehr erklären. Die kennt man aus der Kindheit, vom Schulhof oder aus den ganzen Sammelalben. Trotzdem kurz die Frage in die Runde zu euch. Würdet ihr fast 14 Millionen Euro für eine einzige Karte ausgeben? Für mich ehrlich gesagt sehr schwer vorstellbar, selbst wenn ich die 14 hätte. Aber genau das ist wirklich passiert. Und gleichzeitig finde ich es total spannend, wie aus so einem kleinen Stück Pappe da plötzlich so ein riesiges Kultobjekt wird. Kollege Justin Timpe, du bist auch im Sammelfieber, aber 14 Millionen. Wie kann eine simple Pokémon-Karte so unfassbar wertvoll sein?
3: Ja, ich weiß, es klingt wirklich absurd, dass so ein Stück Pappe so viel kostet wie eine Villa in Malibu oder auch ein echter Picasso. Aber genau so ist es, denn diese Karte gab es nie zu kaufen. Sie wurde 1997, 1998 so ungefähr exklusiv an Gewinner eines Illustrationswettbewerbs in Japan vergeben. Weltweit existieren angeblich nur etwa 40 Exemplare und viele davon, die sind halt beschädigt oder verschwunden. Und eine Karte in perfektem Zustand, wie eben diese, ist ein absolutes Unikat. Kein Kratzer, keine Macke. Sie ist also nicht nur selten, sondern sie ist das beste Exemplar überhaupt, das existiert. Und genau das macht sie eben so wertvoll.
2: Was ist denn das genau für eine Karte? Also welches Pokémon sehen wir?
3: Pikachu. Und ich finde, die Karte ist optisch wirklich wunderschön. Also sie hebt sich deutlich von klassischen Pokémon-Karten ab. Illustrator heißt sie und zeigt Pikachu mit zwei Pinseln in den Pfoten, fast wie so in einem Atelier. Und vor Pikachu liegt ein fertiges Bild von Glumanda, das es scheinbar selbst gemalt hat. Der Stil, der ist total weich, typisch für die späten 90er und der wirkt auch insgesamt sehr kreativ und fröhlich, das Ganze unterlegt mit japanischem Schriftzug.
2: Also zumindest ein schönes Bild, ein schönes Motiv, aber bitte, wer gibt denn so viel Geld für so eine Karte aus?
3: Die rund 14 Millionen Euro, die kommen von AJ Scaramucci, Sohn von Anthony Scaramucci, bekannt als ehemaliger Pressesprecher im Weißen Haus unter Trump. Der scheint aber auch generell auf großer Schatzsuche zu sein und sehr viel Geld auszugeben, denn er interessiert sich neben der Pokémon-Karte wohl auch noch für so ein T-Rex-Skelett oder sogar die Unabhängigkeitserklärung. Viel spannender finde ich aber, dass die Karte von Internetstar Logan Paul versteigert wurde. YouTuber und mittlerweile auch Profi-Wrestler. Er hatte sie 2021 für ungefähr 4,5 Millionen Euro gekauft und sogar bei einem Wrestling-Auftritt um den Hals getragen, geschützt natürlich in einem diamantbesetzten Case. Durch seine Reichweite wurde die Karte einfach noch berühmter und ja, das hat sich gelohnt. Rund 10 Millionen Euro hat er Gewinn gemacht durch die Versteigerung.
2: Das war mal ein Schnäppchen. Am Ende bleibt aber trotzdem so eine Mischung aus Staunen und Kopfschütteln. So ein simples Sammelobjekt, das da plötzlich in Preisregionen von Luxusimmobilien landet, da habe ich schon Fragezeichen in den Augen. Es zeigt aber auf der anderen Seite schon, wie stark Nostalgie und Seltenheit den Wert hochtreiben können. Und ganz ehrlich, faszinierend ist die Geschichte auf jeden Fall.
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0: Es ist 1 Uhr. 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
1: Im Studio von Riebesel Freundlieb. Bahnpendler im Regionalverkehr müssen sich auf höhere Ticketpreise einstellen. Die Bundesnetzagentur erhöht die Schienenmaut für Nahverkehrszüge. Rund 400 Millionen Euro Mehrkosten kommen auf die Unternehmen zu, mit möglichen Folgen wie höheren Ticketpreisen oder weniger Verbindungen. Neue KI-Modelle von OpenAI haben genau das getan, wovor viele Experten schon lange warnen. Sich ungeplant selbstständig gemacht und einen Hackerangriff gestartet. Bei einem Probelauf ist die Software aus der Testumgebung aus und ins System einer anderen Firma eingebrochen. Kanzleramtschef Thorsten Frey soll neuer Fraktionschef der Union im Bundestag werden. Darauf haben sich CDU-Chef Merz und der CSU-Vorsitzende Söder geeinigt. Die Fraktion soll Frey nächste Woche wählen. Der bisherige Fraktionschef Spahn war nach der Debatte über seine Vaterschaft per Leihmutter zurückgetreten. Olympia-Feeling in und um Hannover. Dort starten heute die Finals. Dabei werden 4 Tage lang in 24 Sportarten insgesamt 143 deutsche Meistertitel vergeben. Bei vielen Wettbewerben können Zuschauer vor Ort kostenlos dabei sein.
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1: Es passiert nicht oft, zugegebenermaßen, dass ich in ein Hotelzimmer reinkomme, staune, nix sage und einfach nur genieße. Naja, und wenn dann doch, dann weiß man immer, man hat richtig, richtig gut gebucht. Genau so ein Hotel haben Brillux-Radio-Hörer Elisa und Gerrit. Die beiden, die haben ein Hotel auf Sylt renoviert.
2: Bei uns verschmilzt natürlich auch durch die selbstständige Tätigkeit zu Hause und Arbeit. Also klar, wir leben zu Hause und arbeiten hier, aber wir halten uns jeden Tag hier auf. Wir sind immer hier irgendwie, unsere Kinder wachsen hier mit auf. Von daher ist auch Hotel zu Hause. Und auch das lieben wir hier und deswegen ist es einfach schön, dass wir es auch hier genießen können, wenn wir hier sind.
3: Ja, und wir wollen auch

0: irgendwie eine gewisse Gemütlichkeit haben. Zu Hause als auch hier, wir haben das ganze Jahr geöffnet und das muss irgendwie auch vielseitig sein und ich glaube, das kriegen wir hier immer ganz gut hin.
1: Hinbekommen haben die beiden das vor allem mit einer neuen, edlen Farbgestaltung und richtig hochwertigen Materialien. Und dass das Konzept voll aufgeht, das merken sie im Feedback ihrer Gäste, haben sie uns erzählt. Die fühlen sich im Westerländer Hotel nämlich nicht nur super wohl, sondern sie nutzen den Besuch sogar als Design-Inspiration fürs eigene Zuhause.
2: Wir haben Leute, die sich hier Fotos machen fürs Moodboard, für zu Hause, für die Renovierung. Und das macht natürlich Spaß, wenn unsere Ideen einfach ankommen bei den Gästen.
1: Ja, mehr Kompliment geht ja auch gar nicht. 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